Platz 2, Christian Leist, weil wir Träumer sind. Ja, das war letzte Woche unser Platz 1. Also haben wir diese Woche einen neuen Platz 1.

letzte Woche auf Platz 1 ist Maite Kelly. Ein Kuss in Paris.

0: setzen Sie sich ganz entspannt auf einen Stuhl. Oder legen Sie sich ganz entspannt auf eine Couch. Oder ein Bett.
1: Nächste Woche auf Platz 29, Charlie Meyer und Sabrina Singer. Wenn du mich wirklich willst.

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1: Erste Hitte, Vanessa Mai, Rotdiamant.

Ja, einen wunderschönen guten Morgen nach da draußen, überall, wo ihr uns dazuhört. Auch natürlich sind alle wieder dabei, alle, ja, von Radio Clan Tirol danach und Hannis Musik World, Radio White Dragon, Peters Musikdiener, Musik World Gießen, ja, alle dabei. Ja, was habe ich euch wieder mitgebracht? Ihr könnt euch das schon denken. Gewischte auch. Aber auch gemischte Musik, die mir am Herzen lagen, euch die mal rüberzubringen. Natürlich jedes Mal was anderes. Und es kann auch schon mal vorkommen, dass man auch natürlich Lieder spielt, die schon mal gespielt worden sind. Hat aber jetzt nichts damit zu tun, dass sie gerne gehört worden sind, sondern dass sie dann einfach mal in der Liste drin sind. So, dann fangen wir mal einfach an und dann sage ich nur, bis gleich.

0: Und natürlich ganz schnell ein Gruß nach Lübeck. Jawohl, ja. Hallo, Susi.
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2: Amtsrat Klausen?
3: Morgens Alfred, ne? Erzähl mal, wie es war.
2: Wie war was?
3: Na, dein großer Auftritt bei RSA gestern.
2: Du meinst für diesen Plattenaufleger? Hocke. Hacke oder wie der heißt?
3: Ja, nun erzähl schon, genau.
2: Hans Werner, wir haben uns den falschen Beruf ausgesucht. Da ist es wie im Paradies.
3: Ha? Wie?
2: Ja, erstens gibt's da Käffchen ohne Ende und zweitens macht der Plattenaufleger nur das, was ich abends auch zu Hause mache, wenn ich Musik hören will.
3: Was?
2: Na, eben Platten auflegen. Und dann kommt das Tollste. Der muss nur 3 Stunden arbeiten. Die Sendung beginnt um 9 und endet um 12 Uhr.
3: Alfred, so einfach ist das nicht. Der muss sich doch auch vorbereiten.
2: Warst du schon mal beim Radio?
3: Nee, wieso?
2: Dann schnack hier gefälligst auch nicht so klug rum. Hans Werner, warum soll der sich denn vorbereiten müssen? Wenn wir beide miteinander reden, müssen wir uns doch auch nicht vorbereiten.
3: Nein, natürlich nicht, aber...
2: Kein Aber, der plappert einfach drauf los, genau wie wir. Und die paar Knöpfe, die er drücken muss, das kann nicht alle Welt sein. Lass dir das von einem alten Radiohasen gesagt sein.
3: Also nun übertreib mal nicht, alter Radiohase. Das war das erste Mal,
0: Hüppel, hüppel, hüppel, hüppel.
2: Einschlagender Erfolg. Bollmeier meint, ich bekomme Autogrammkarten vom Amt.
3: Alfred... Wenn die da sind, dann haben die Leute dich schon lang wieder vergessen. Ach. Aber tröste dich, Ella kann die doch als Einladungskarten für ihren Windbeutel-Club benutzen.
2: Prima Idee. Da kann sie die anderen dann schön mit neidisch machen. Hm? Ich sehe sie schon. Mein Mann hat jetzt auch Autogrammkarten. Aber was anderes. Was trinkt man zum Windbeutel?
3: Also bisher würde ich sagen Käffchen.
2: Genau. Lass uns mal eine neue Kaffeemaschine ausprobieren. Kommst du rüber?
3: Aber sicher.
2: Biko!

Tja, Elvis Presley, Bossa Nova Baby. Danach hörtet, davor hörtet ihr natürlich Baumann Clausen. Jetzt kommen The Beatles. Und zwar The World. Und danach kommen die Schimmels mit 1, 2 oder 3. Letzte Chance, vorbei.

Jo, das waren die beiden. Jetzt haben wir die Comedians mit Mustangs, was? Mustang Sally? Okay. Und danach die Rolling Stones mit Ruby Tuesday. Ein Live-Auftritt. Bitteschön.

Kennt ihr noch Sugar Baby Love? Ja? Sugar, Zucker, Baby, Liebe. Hört sich ja merkwürdig an. Ist aber so. The Roberts.

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1: Ja, abends, Herr Clausen.
2: Morgens, Alfred. Ne? Wir haben uns halt keinen einfachen Beruf ausgesucht.
1: Das sag mal laut. Und dann werden wir auch noch bestraft von so unfreundlichen Leuten wie dem Friedenwald. Oder findest du, dass ich schlampig arbeite? Das hat er auch noch gesagt und ist raus.
2: Entschuldigung.
1: Und das war so unerwartet. Da ist alles runtergefallen.
2: Wer war denn dran?
1: Ella natürlich. Mir ist die Kaffeemaschine auf den Boden gefallen.
2: Entschuldigung, ich kann an der Stelle einfach nicht. Ich kann einfach nicht.
1: Und als ich heute Morgen die Mappe rausziehen wollte, klingelte das Telefon. Und das war so unerwartet. Da ist alles runtergefallen.
2: Ich kann das nicht. Wer war denn dran?
1: Ella, natürlich.
2: So eine Scheiße.
3: Ja, das war wahrscheinlich irgendwie, ja, wie soll man jetzt sagen, das gehörte wohl dazu. Die Hintergrundinformation. Die Hintergrundinformation, warte mal, wieso höre ich immer Musik im Hintergrund? Wie kommt das? Na gut, Schlager Powers habe ich jetzt für euch. Übrigens, ganz liebe Grüße zu Willi, ja, unser Willi von, jetzt habe ich den Sender vergessen. Auf jeden Fall, Willi, vielen Dank, dass du reinhörst und natürlich auch die Susi aus Lübeck, noch wie erwähnt, und alle anderen hier, die das gerne denn doch verfolgen. So, jetzt habe ich die Schlager-Powers. Alles hat ein Ende, nur die Wurst hat zwei. Und Roger Whittaker, Happy Yenya Boy.

0: Nordsee, Nordsee. Piratensender Nordsee, Piratensender Nordsee. Ganz genau. Gut zu hören, auch übrigens über Alexa. Das muss man hier mal ganz klar sagen.
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0: Und Gabi nicht zu vergessen, das ist ja ganz klar. Aber jetzt wollen wir der Musik mal wieder ein bisschen lauschen. Bitteschön.

Ja, lieber Willi, da hast du wohl vollkommen recht im hier bei WhatsApp, dass wir alle älter werden und ein bisschen nachdenklicher vor allen Dingen. Ne? Ja, so ist das, wie du sagen würdest. Ja, Mensch, ich freue mich, aber ich würde mich natürlich noch mehr freuen, wenn ich euch auch mal, kannst ja mal Gabi fragen, ob das möglich sei, dass ich dich unterstützen darf bei der Musik hier im Internet. Ja, aber wir tun uns ja immer unterstützen, zum Beispiel, wenn Peters Musikdiener auf dem Donnerstag und ich ja nicht sende, ja, dann hast du ja auch immer die Möglichkeit. Ich hoffe, dass es dann in Ordnung ist. Wie morgen ja zum Beispiel auch da, wo ich ja nur um 12 bis 14 Uhr sende. Gut, das dazu. Das ist eine eigene Mitteilung. Ja, aber da kannst du mal sehen, die Lübecker und die Norddeutschen, ne? Die passen gut auf. Und im Übrigen, ich muss ganz ehrlich sagen, was den Sender Radio World Gießen angeht. Ja, die Einschaltquoten, die sind ja hervorragend. Ja, aber das nun mal nebenbei. Deswegen möchte ich auch alle wirklich herzlichst begrüßen von dort, von hier, aus Kiel. Und jetzt hört ihr Musik weiter mit Wind. Mango, Sherry, Shaftberry. Und danach haben wir The Strangers mit Always the Sun. Kennt auch jeder.

So, jetzt kommen wir zu den Volga, the Volga Brothers. The sun ain't gonna shine anymore. Ja. Und ein Remix von Elvis, Return to Sender. Ja, der muss auch mal kommen.

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Ja, jetzt habe ich einen Wunsch drauf liegen, und zwar von unseren Willi von dem Radio. Und ja, warum er heute nicht on ist, weiß ich zwar nicht bei anderen Radios, aber das ist mir auch unverständlich, sage ich mal so. Aber es ist ja alles in Ordnung, lieber Willi. Dein Wunsch ist uns Befehl. Wir sind alle Radios und wir sind alle davor und wollen den Menschen Glück und Musik bescheren. So ungefähr waren ja deine Worte in Kurzform. Und hier haben wir die Amigos für dich und auch für alle anderen, die das gerne hören. Nimm das Leben so, wie es ist. Genau. Wir können manche Sachen eh nicht ändern. Nur das kann nur eine. Da möchte ich aber jetzt, sonst wird es politisch. Also, die Amigos, bitteschön, lieber Willi.

0: So, meine Lieben, jetzt kommt das, worauf ihr alle gewartet habt.
1: Manamana.
0: Und natürlich kommt auch gleich noch wieder ein Grußtitel von jemanden von WhatsApp. Und da komme ich dann gleich zu. Und das bedeutet, eine Stunde ist schon wieder um. Oh Gott, oh Gott, oh Gott, wie schnell das doch geht. So, bevor der Wunschtitel kommt, den ich gleich noch erstmal rauskramen muss aus meiner Kiste. Wo ist meine Kiste? Ach, da ist meine Kiste. Genau. Village People im Vorwege, und zwar mit, wie heißt der Titel? Slayer C. Ja, so ungefähr. Aber ihr werdet ihn gleich wahrscheinlich vom Namen erkennen oder vom Titel erkennen, wenn die Aussprache etwas feucht war. Bitteschön.

So, jetzt kommen wir zu diesem Wunschtitel. Ja, nichts Näheres von dem Uwe, ja, von Musikworld Gießen, weil die Kollegen sind zwar am Start, aber noch nicht fällig. Genau. Und zwar hat er sich für euch oder für sich auch gewünscht, Peter, das Mafioso. Peter Maffay singt für euch jetzt: Über sieben Brücken musst du wandern. Musst du gehen, ja. Aber ich gehe noch lange nicht, also da haben wir noch eine gute Stunde Zeit dafür. Also viel Spaß zu deinem Titel, lieber Uwe. Ganz schnell noch was gesagt, hier kann man sich immer was wünschen.

Ja, lieber Uwe, nach, wo war das so gleich? Auf jeden Fall Richtung Gießen. Ja, genau. In die Heide, Nordheide, da hinten raus. Nee, Richtung Süden. Auf jeden Fall hinter Hamburg. Ja, genau. Wir wissen ja Bescheid. So, jetzt habe ich für euch Undercover, Never Let Here Slip Away und The J-Cats mit Linda. Und wenn Wünsche reinkommen, gerne. Das ist das, was mich dann hier auch ein bisschen an der Musik, ja, ich sag jetzt mal so, ich find's in Ordnung. Unbedingt.

schon mal gefragt, was ist der Kraftstoff, der das Genie zu seinen künstlerischen oder denkerischen Höchstleistungen beflügelt? Hier ist die Antwort. Große Männer, große Geister, waren auch im Saufen große Meister, haben gern einen drauf gemacht, sich dabei kaputt gelacht und es dann noch vollgebracht.

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1: Ja, das war eine kleine Idode von Jürgen von der Lippe.

Die Antwort auf den Kraftstoff des Menschen. So, jetzt kommen wir zu Wolfgang Petri, Altes Eisen, und Trust Regina. Manchmal braucht das Leben einen Knall. Ja, damit die Leute da mal ein bisschen wachgerüttelt werden.

So, ein schneller Elvis, sag ich ja. Jetzt kommen, ja doch, ich wollte gerade sagen, The Roberts mit, was heißt das, für die or die. Und danach kommt Tina Turner, Turner auch genannt, What Love Got to Do With It. Ein, was heißt das? Ein Special Mix. Oh, dann mal los.

Ja, ein ganz berühmter Senninger ist ja jetzt in Hamburg, hat das die Null erreicht hinten. Ja, ein nichts als der Typ heißt Udo Lindenberg. Ja, wer ihn nicht kennt, ich denke doch. Herzlichen Glückwunsch zum 80. mein Lieber. Und unsere Strahlen im Internet gehen ja auch noch ein bisschen weiter. Ne? Lieber Udo, ich wünsche dir alles Erdenkliche Gute, auch von unserem ganzen Radioteam, was wir hier auf die Beine gestellt haben. Und jetzt kommt der Titel für dich zum 80. Seid willkommen, alle! Aber nicht unbedingt in Berlin. Nee, man weiß ja auch selber, was da los ist. So, dann kommt jetzt Udo Lindenberg. Seid willkommen in Berlin. Euer Totti wünscht dir die 90 und die 100 auf jeden Fall.

0: Ja, und seine Zeit ist gleich vorbei. Habt ihr es schon gemerkt? Nie? Doch, ich musste mich gleich wieder verpissen. Oh, ist das nicht fürchterlich? Ja, aber morgen könnt ihr mich da hören von 12 bis 14 Uhr und dann wahrscheinlich mit Jörg im Gepäck. Und heute war nur stiller Kaffeetrinker.
1: Und ja, klar.
0: Nicht wahr?
1: Das schwarze Gold habe ich immer gewollt.
0: So, jetzt haben wir noch zum Schluss einen Rauschmeißer-Titel und zwar: Wo der Pfeffer wächst, da geh doch einfach mal hin. Nein.
1: Nee, danke. Nach dem Buchtu will ich noch nicht.
0: Sandra Haag macht jetzt den Titel, den Schlusstitel für Wo der Pfeffer wächst. Und damit verabscheue ich mich wieder von euch für heute zu den heutigen, ja, wie sagt man, Frühstücksradio. Genau. Frühstücksfernsehen gibt's auch, aber hier ist das Radio und habt euch selig. Liebe Grüße aus Kiel, euer Totti und auch im Hintergrund der Jörg der Lange.
1: Genau.
0: Bis morgen. Tschüss.

Also einen habe ich noch, nicht weglaufen, einen habe ich noch, genau. Nochmal ein Udo, und zwar Baby, wenn du down bist, live. Und das habt ihr gerade gehört, und dann bin ich wirklich weg. Tschö.

0: Schluss.
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4: Ja, abends hat Klausen.
5: Morgens, Alfred, was ist denn mit dir los?
4: Psst, leise. Ich bin gerade einem neuen Fall von fahrlässiger Täuschung meiner Person auf der Spur.
5: Was ist los? Du hast wohl zu viel Derek geguckt, Alfred. Du und kommissarische Fähigkeiten, dass ich nicht lache.
4: Mach dich nur über einen alten Freund und Kollegen lustig. Dann werde ich dir eben nicht erzählen, was ich heute Morgen erlebt habe.
5: Nun schmoll nicht, schieß los.
4: Als ich eben gekommen bin, da habe ich mal die Stufen mitgezählt, die ich bis zum Büro brauche. Und es waren genau 47.
5: Na, was ist daran nun so trügerisch?
4: Hans Werner, um ganz sicher zu gehen, bin ich den gleichen Weg nochmal zurück. Wie gut, dass ich das gemacht habe.
5: Also nimm's mir nicht übel, aber nun verstehe ich überhaupt nichts mehr.
4: Na, auf dem Rückweg musste ich plötzlich feststellen, dass es, ich mag es kaum sagen, 48 Stufen sind, Hans Werner.
5: Das gibt's doch nicht, Alfred. Doch. Bist du dir da ganz, ganz sicher?
4: Ganz sicher. Eine Stunde lang bin ich rauf und runter und jedes Mal der gleiche Schock. Oben waren 47, unten 48 Stufen. Ich bin total verzweifelt. Auch der Hausmeister konnte mir nicht weiterhelfen. Der meinte, er hätte sogar schon mal 49 gezählt.
5: Da war er sicher wieder betrunken.
4: Ja, sicher.
5: Aber, sag mal, kann es nicht sein, dass du unten den Boden mitgezählt hast und oben nicht?
4: Ach, Hans-Werner, ich weiß gar nichts mehr. Ich bin total von der Rolle. Kannst du mir nicht helfen?
5: Ich schlag dann vorerst mal ein Käffchen bei mir.
4: Prima Idee. Und da arbeiten wir dann gemeinsam den Antrag zum Umbau des gesamten Treppenhauses aus. Ja. Das ist ja kein Zustand auf Dauer, wenn man durch solche Irritationen von der Arbeit abgehalten wird.
5: Komm rüber, du Schlitzohr.
4: Bingo.
6: Schönen guten Morgen, oder Mahlzeit kann man ja schon sagen, ne? 12 Uhr durch und ihr seid noch alle nicht wach? Das kann ja wohl nicht angehen. Na gut, bei dem Wetter kann man auch mal liegen bleiben, bei 13,6 Grad. Ja, diese Woche ist etwas kühler als die davor, das stimmt wohl. Ja, dann tue ich trotzdem erstmal alle begrüßen. Radio Klan, Radio Tirol und Hannis Musik World und Radio White Dragon und der Peters Musikdiener und Musik World Gießen. Ja, wenn ihr alle dabei seid, ist ja schön, dann können wir jetzt ja starten.

Nee, bloß nicht. Ja, das wäre ja fatal. Genau. Ja, hier aus Kiel, Live-Musik von Toddy. Und jetzt haben wir Gitte von Hollywood Träumen und danach die Gertschow von Mittel zur T zum Sack. Zack, zack.

0: Kuckuck, ja, da sind wir. Genau. Ach ja, jetzt kommt erstmal die Gag-Show.
1: Okay, Hamalen, wir in einer Reihe aufstellen.

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1: Das ist ein wundervolles Thema für eine Ballade.

Ja, und dann geht das hier weiter aus Kiel mit Gitter, Dream Sound mit Moonlight. Das ist von einem Film. Und dann danach F.R. David, When the Sun Goes Down.

0: Alfred Klausen?
1: Morgens, Alfred, ne? Sag mal, warum bist du nicht im Amt heute?
0: Ich habe heute mal frei gemacht. Heute ist ja auch ein besonderer Tag. So, Hans-Werner, mach's mal ruhig, nicht so laut. Timmy und ich müssen uns konzentrieren.
1: Worauf?
0: Auf Ella.
1: Wieso das denn?
0: Wir führen mit Ella heute die Inspektion durch.
1: Wie bitte?
0: Ja, sicher. Wie jeder PKW muss auch Ella einmal im Vierteljahr überprüft werden.
1: Hast du getrunken, Alfred?
0: Das ist eine alte Tradition in meiner Familie. Die habe ich von meinem Vater übernommen.
1: Na, und wie funktioniert die?
0: Ganz einfach, Hans-Werner. Timmy und ich haben Ella im Haus verschiedene Aufgaben gestellt. Ich habe eine Stoppuhr und notiere die Zeiten. Warte, jetzt gibt Timmy mir ein Zeichen. Timmy, alles klar? Was? Ella hat den Müllbeutel schon in der Hand? Dann geht's jetzt los.
1: Ich glaube das alles nicht.
0: Los, Ella, jetzt raus aus dem Haus, jawohl. Mülltonne auf, Müll rein und wieder rein ins Haus. Und stopp.
1: Und?
0: Nicht schlecht, das war 19 Sekunden.
1: Na, und was kommt jetzt?
0: Warte mal, jetzt kommt Betten machen. Timmy und ich haben unsere Betten richtig schön durchgewühlt. So, Timmy, gib den Startschuss. Alles klar, los geht's. So, Ella, komm, das packst du.
1: Wie lange geht denn der Test noch?
0: Bis heute Abend, 18 Uhr.
1: Na, die arme Ella.
0: Oh Mann, Hans-Werner, jetzt habe ich verpasst, auf die Stoppuhr zu drücken durch dein Gequassel, Mensch. Alle zurück und nochmal auf die Plätze. Los, wir starten von vorne. Timmy, wühl das Bett nochmal ordentlich durch. Jawohl. Oh, das wird ein neuer Rekord. Toll, Ella. Mensch, du, meine Alte ist richtig fit.
1: Und Käffchen kochen?
0: Das ist die nächste Disziplin. Komm schon mal rüber.
1: Käffchen bei dir.

Das war Fernando Express hier bei Radio Clan, Radio Tirol, Hannis Musikworld, Radio White Dragon und Peters Musikdiener und Musikworld Gießen, wo auch immer ihr uns oder mich hört. Hier ist der Totti aus Kiel. Es geht weiter mit Florian Schneider, Alice im Fashionland. Und danach nochmal die Get Show mit ruhiger Hand.

Liebe Mitbürgerinnen und Mitbürger, ich ordne an, locker bleiben, ruhige Hand, einatmen, ausatmen, sonst nichts. Damit habe ich persönlich beste Erfahrungen gemacht. Ein paar Mal blöd gucken und schon ist wieder ein Tag geschafft. Ganz easy, weil alle Tage sind gleich lang, nur unterschiedlich breit. Wenn du das begriffen hast, hast du das Leben begriffen. Meins jedenfalls. Also, slow down, Spacko. Zieh dich von der Tanzfläche des Lebens zurück in die Lounge. Chill. Verbinde den Spaß mit dem Angenehmen. Denn man kann nicht immer nur nehmen. Man muss sich auch mal geben lassen können. Denk immer an die wahren Werte. Es gibt Dinge, die du nicht kaufen kannst. Zum Beispiel Geld. Übrigens, Männer sind anders, Frauen auch. Deshalb fall nicht gleich mit der Tür ins Haus. Relax, das heißt für den Herrn, immer schön locker durch die Hose atmen. Schmuff, Cowboys tanzen nicht. Umschmeichel die Chickas lieber mit Komplimenten, wie zum Beispiel, du riechst wie ein frisch gefällter Baum. Poesie, Mann. Worte sind der Asphalt auf dem Highway nach Poppenhausen. Probier's mit echter Romantik. Flüster, zieh dich aus, leg dich hin, wir müssen reden. Dann flugt's. Und jetzt zu den sehr begehrten Damen. Auch für euch gilt, ruhige Hand, bloß kein Stress. Schlammpackungen machen schön, aber nur für kurze Zeit. Nach einer halben Stunde ist alles wieder abgebröckelt. Tel Aviv. Sei dir beim Mann deiner Träume über eines im Klaren. Die Frau seines Lebens ist eigentlich die Frau seines Vaters. Darum hab Verständnis und nimm ihn, wie er ist. Zeig Lebensfreude, riech unter deinem Arm und fang laut an zu lachen. Mach ihn neugierig, deute Interessantes an wie: An meinem Körper gibt es eine Stelle, da sehe ich aus wie Wolfgang Petri auf dem Kopf. Und dann, mal gucken, Hauptsache entspannt. Lehn dich zurück, bau dir ein, öffne dich der Breitseite des Lebens. Schick dein Bewusstsein auf eine Expedition in das Reich der fantastischen Farben und Formen. Jabba, was will man mehr? Einigkeit und Recht auf Freizeit. Sag ja zum Leben. Die Welt gehört dir. Also, geh steil, aber geh lassen. Nicht jeder, der allein durch den Supermarkt rennt, hat Lust, auf deiner Matratze einen großen Ling-Ling nachzutouren. Und 2 Stunden am Stück knallt man nur zu Silvester. Also, ruhig, Pendejo. Probier was Neues. Alles geht, je nach Einkommen und Figur. Genieße ohne Limits. Ich persönlich lehne allerdings käufliche Liebe ab. Auch wenn mir dadurch schon eine Menge Geld entgangen ist. Schade eigentlich, aber egal. Am Ende des Tages entscheidest immer du selbst. Und das ist auch gut so.

Ja, wenn einer sagt, wir können nicht Musik, dann weiß ich das auch nicht. So, ihr Lieben, jetzt habe ich für euch den Franz Bauer. Java con Dios. Und danach kommt Fred Bertelmann mit zwei Gitarren am Meer. Könnte man sich jetzt bei schönstem Wetter gut vorstellen. Und da denn am Meer sitzen, man muss ja nicht mal ins Ausland fliegen, Ukraine zum Beispiel, muss nicht sein. Die Sowjetunion bzw. Russland muss auch gerade nicht sein. Eigentlich ist alles Schiedkram, ne? Aber wir machen hier weiter mit Musik und wir lassen uns deswegen nicht aufhalten.

Ja, Toddy kann auch Deutsch. Ja. Übrigens, morgen ist Mittwoch, wenn nichts dazwischen kommt. Und ab 10 Uhr wieder live für euch dabei. So, jetzt kommen wir auch wieder zu was Deutschen. Sogar zwei. Ich sehe schon. Freddy Breck macht jetzt weiter das Lied dieser Nacht. Und Gigi Anderson. Und dann nahm ich dich in meine Arme. Ach, wie schön. Das ist ja fast eine Liebeserklärung.

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1: Gitte mit Mark Arthur Park, alle Träume, die wir hatten. Bitteschön. Einmal war

Tja, das bedeutet nichts Gutes. Eine Stunde ist nämlich schon wieder um und eins geht gar nicht. Liebe Susi nach Lübeck, da habe ich wohl was vergessen. Ich habe es auch nicht gesehen hier bei mir, dass du, ja, Hallo gesagt hast. Aber jetzt Hallöchen nach Lübeck und bis gleich.

0: Abend, Alfred. Na,
1: wie ist's? Stör mich nicht, Ella ist krank.
0: Und warum soll ich dich da nicht stören?
1: Weil ich gerade dabei bin, Ella Medikamente herzustellen.
0: Warum das denn?
1: Weil ich es leid bin, immer die Wahnsinnspreise von Apotheken in Kauf zu nehmen.
0: Ja, wie war Ella denn beim Arzt?
1: Ja, sicher. Der hat ja auch das Rezept aufgeschrieben.
0: Und jetzt mischst du die Medikamente selbst an?
1: Ja, hast du schon mal was von Hexamethyltabletten gehört?
0: Nee, noch nie.
1: Ach, ich nehme einfach die Aspirintabletten aus dem Arzneikasten hier im Amt und dann kratze ich den Namen weg.
0: Was hat Ella denn?
1: Verstopfung.
0: Ja, aber da helfen doch die Aspirintabletten nicht.
1: Klar, ist das sowieso alles nur physisch. Sollst du mal sehen, nach der Tablette geht's ja wieder gut.
0: Ja, psychologisch meinst du.
1: Ach.
0: Sag mal, du bist doch privat versichert, oder?
1: Ja, als Beamter muss man das ja leider.
0: Warum leider?
1: Ach, diese hohen Arztrechnungen. Da drückt er einem dreimal am Hals rum, dann muss ich gleich schon mal 450 Mark zahlen. Ist doch frech.
0: Ja, das kriegst du doch wieder.
1: Von wem? Von der Sprechstundenhilfe?
0: Alfred, nein. Von der Krankenkasse. Das musst du nur einschicken. Die überweisen das zurück.
1: Ja?
0: Ja. Erklärungskäffchen?
1: Bingo.
2: Tja, die Krankenkassen, die machen auch einen mit, was sie wollen, was sie wollen. Aber willkommen in der zweiten Stunde bei Toddy aus Kiel. So, jetzt haben wir einmal Godewind mit Ihnen, Britt von D. Also Godewind, Bin Britt von D. Von D. Von D. kann man auch sagen. Und danach kommt nochmal Guitar Dream Sound mit Sunny.
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2: Oh ja, und das ist sogar Plattdütsch. Ihr versteht alle Platt? Na, finally.

Ja, Elvis Presley nochmal für euch. Stop Loving You, ein Medley von 1974. So, jetzt geht's hier aber wieder ein bisschen Deutsch. Ingrid Peters über die Brücke gehen und Jason Donovan mit Story of My Life.

Jetzt haben wir Jennifer Lopez mit Mangani. Magari. Jennifer Lopez mit Mangari.

0: Ja, Toddy kann, wenn er will. So, jetzt habe ich Joe Dassen für euch. Last Champs. Elias. So, und danach kommt wie heißt das, die Abkürzung? JR Disco. Put your feel in the beat. Good.
1: Ich ging allein durch diese Stadt.
0: Champs-Élysées heißt das. Ja, jetzt haben wir es, wo ich selber höre.
1: Bonjour.

Ja, die Qualität war jetzt nicht so dolle, ne? Aber dafür kommt jetzt noch mal Leonard zu euch. Auge macht die ganze Zeit blind. Und was heißt der? Lionel Richie, All Night Long.

Okay, jetzt geht's hier weiter mit Matthias Reim mit Maskenball. Und es ist gleich 14:45 und dann haben wir es auch gleich wieder um 14 Uhr geschafft, hier mit Toddy aus Kiel. Und Max Giesinger macht danach weiter mit Irgendwo da draußen. So, da komme ich her, ja.

Ja, das war im Melody mit Pass Q Les Grands Resent. Ja, ich kann Französisch. Toll. So, jetzt kommt mein Abschlusstitel und zwar der Michael, wie heißt er? Polnareff. Polnareff mit Goodbye Mary Lou.

dafür an euch. Ja, und damit schließe ich heute die Sendung, und zwar bis morgen um, wenn ihr mögt, um 10 Uhr. Hier, gleiche Welle, gleiche Stelle, bei Radio Clan bedanke ich mich, bei Radio Tirol, Hannis Musikworld, Radio Wild Dragon und Peters Musikdiener und Musikworld Gießen. Bis zum nächsten Mal, bis morgen eventuell. Tschüss.

0: Ja, einen wunderschönen Dienstagabend wünsche ich euch allen hier. Ich begrüße hier mal den Campino, Svenny, Maus, Funky, Erna, Scorby und Seth und alle, die sonst so hier zuhören.
1: Ich bin die Nachtprinzessin Sandy, die Moderatorin der Nacht.
0: Ja, natürlich begrüße ich auch die Elale, Honda-Fan, Huhu, Steffi, Klaus, Micha.
1: Und läuft gegen
0: ja, kommt hier Yvonne König, steh auf.

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1: Jetzt geht's weiter mit Elke Sanders. Ich tanze ohne dich.

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1: Jetzt geht's weiter mit Fancy, Feuer und Eis.

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1: Jetzt weiter mit Udo Freudenberg. Jetzt erst recht. Und jetzt ist 23 Uhr.

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1: Jetzt weiter mit Andrea Berg und Vanessa Mai. Unendlich.
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1: Jetzt geht's weiter mit Julia Lang. Dir gehört mein

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0: Ja, und zwar beim Bund. Ja, da hatte ich mal mich Mist gebaut und seitdem habe ich noch nie wieder Schuhcreme hinten auf dem Mors gehabt. Ich sag dir das. Das ist wirklich wahr. Das ist der sogenannte Heilige Geist, aber der hat an sich im Prinzip mit Pfingsten nichts zu tun, sondern das war eine Erziehungsmaßnahme, die auch bei mir bis heute gefruchtet hat, muss ich ganz ehrlich sagen. Ja. Und Pfingstbäumchen haben wir hier auch im Garten und von der Angebeteten und für die Angebetete und die so ein paar kleine Bräuche, die an sich irgendwo überliefert sind und auch ganz schön sind, finde ich jedenfalls.
1: Findest du?
0: Ja.
1: Naja, dann ist ja alles gut, wenn du das gut findest, ne?
0: So sehe ich das.
1: Ja, ja.
0: Ganz genau.
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0: Musik aus den 70er Jahren von Exile, You Throw Me.
1: Manamana.
2: Richtig los.
0: Ja, wir reden hier drin in der Box heute.
2: Ja, ne? und der nächste Gruß kommt aus Bremen. Lieben Gruß nach Bremen. Ist ja nicht ganz so weit von hier.
0: Rüber gucken, ne?
2: Ja, richtig, ganz genau. Und zwar auch wieder Jokel. Ist ein schöner Name. Heute zweimal mit dabei und diesmal aus Bremen. Und zwar inhaltlich schreibt er, verbindet mich an sich nicht ganz so viel mit Pfingsten. Ich müsste auch ehrlich gesagt nachschauen, was da genau gefeiert wird, wenn es mich denn mal so interessieren würde. Ja, hatte ich eben ja schon kurz angedeutet. Aber ich freue mich jedes Mal darüber, schreibt er ganz ehrlich, über den freien Tag, den wir denn immer bekommen.
0: So, tatsächlich?
2: Ja, schreibt er.
0: Wir haben ja nicht frei, ne?
2: Nee, im Moment noch nicht. Aber wir machen ja unser Hobby und das macht ja auch Spaß, hier was wir machen. Das ist ganz, ganz wichtig. Und Musikwunsch hast du auch, Jogel, auf jeden Fall. Und zwar heißt der Song Feuer aus dem Himmel.
0: Tatsächlich?
2: Ja, von Holy Chance und Psalms.
0: Ist jetzt schon warm, Mensch.
2: Das seid ihr.
0: Vielleicht. Ja, und wenn ihr einen Wunsch habt für nächste Woche, dann schreibt uns, ne?
2: Ja, ganz genau.
0: Wohin denn?
2: Studio@radioweser.de. Dann können wir uns...
0: Gekriegt,
2: du bist eine Filzlaus. Ja, ne? Das ist unglaublich. Ist das so.

0: Donna Summer, Breakaway.
1: Ja, gibt das hier eigentlich auch mal einen Wetterbericht oder was?
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0: Tatsächlich.
3: Oh, guckt aus dem Fenster und die bare Freude, die bricht los, ich sage.
0: Bricht
3: mal.
0: Los?
3: Ja, ja.
0: Ist es schlecht?
3: Ja, mir?
0: Ja?
3: Nein, warum sollte ich mir schlecht sein?
0: Weil losbricht.
3: Nein, das ist ein Schnack, ist das nur. Ja,
0: das ist
3: ja.
0: Ein Schnack nur.
3: Ja, das ist nur so ein Schnack, ist das ja.
0: Wir können ja gucken, was in Bremen so los ist, ne?
3: Ja, genau, das machen wir jetzt. Lies mal vor.
0: In Bremen stören am Tag nur vereinzelte Wolken den sonst blauen Himmel bei Werten von 13 bis 28 Grad. Das muss man vorstellen.
3: Boah, ey.
0: Kann man schön einen heißen Tee trinken, ne? Mit Schuss drin.
3: Ja, das. Ja,
0: nachts ist es bewölkt, die Sterne sind nur vereinzelt zu sehen, bei dies Wert um die 13 Grad. Das war's schon über Bremen.
3: 13 Grad. Ach, 13, das geht ja auch noch.
0: Das geht
3: ja.
0: Noch, ne?
3: Ja, man muss ja nicht unbedingt.
0: Stimmknopf von die Bild 13 kenne ich auch noch.
3: Ja, ganz genau.
0: Wir gucken rüber nach Bremerhaven, da stören von mir das auch nur und am Nachmittag nur vereinzelte Wolken den sonst blauen Himmel bei Temperaturen von 13 bis 27 Grad.
3: Oh Gott, oh Gott.
0: Am Abend ist es in Bremerhaven bewölkt, Temperaturen liegen dann zwischen 17 und 23 Grad. Nachts ist es wolkig bei Tiefstemperaturen um 13 Grad, so wie in Bremen. Der Wind weht aus südöstlicher bis nordwestlicher Richtung. Und das war es dann auch schon für Bremerhaven.
3: Ja, siehst du mal. Und was sag ich da? Knucken wir denn
0: auch noch? Wir müssen auch noch gucken, ne?
3: Ach, das, ja, bitte.
0: Das Hochdruckwetter verursacht mitunter Herz- und Kreislaufbeschwerden.
3: Ach du liebe Zeit.
0: Sowie Kopfweh und Migräne. Die meisten Menschen fühlen sich jedoch insgesamt gut und profitieren von positiven Einflüssen. Konzentration und Leistung zeigen sich verbessert.
3: Ja, ja.
0: Ja?
3: Ja, Kopfweh und Migräne, das kommt ja meistens nach...
0: Ja, Irene kommt ja vielleicht auch
3: sonntags,
0: dabei.
3: Sonntags nachmittags kommt das ja meistens. Ja,
0: wenn immer. Irene dabei ist, ne?
3: Ja, ganz genau.
0: Sophie ist ja gerade weggegangen jetzt.
3: Ja, da sind wir überweg jetzt. Ne? Jetzt können wir ordentlich pflanzen und all sowas. Ne? Also die meisten Nachtfröste sollen wir durch sein. Ne? Aber naja, dann ist das auch.
0: Wir gucken noch am Sonntag eben.
3: Ja.
0: Die Wetterlage führt oft zu rheumatischen Gelenk- und Gliederschmerzen. Muskelverspannungen treten ebenfalls häufig auf. Rheumatiker sollen daher die betroffenen Stellen vor Kälte schützen.
3: Tatsächlich.
0: Erkältungskrankheiten breiten sich mit Husten, Schnupfen und Heiserkeit aus. Obwohl es so warm ist jetzt.
3: Also nicht die Decke wegstrampeln trotz Wärme. Ah ja, okay.
0: Mit hohem Blutdruck stehen Kopfschmerzen und Migräne sowie Schwindelgefühl in Zusammenhang.
3: Schwindelgefühl?
0: Ja, vor allem, wenn du einen Schluck zu viel getrunken hast.
3: Ja,
0: ne?
3: so sonnabends, abends zu später schon nach der achten Wurst, ne?
0: Nach der achten Wurst?
3: Ja.
0: Dann bin ich schwindelig oder was?
3: Manch schon lange nicht mehr. Nein. Ich kann die ganz gut vertragen. Das ist einfach so. Ja, siehst du wohl. Aber schönes Ding. Schönes Pfingstwetter ist das. Und das haben wir alle verdient.
0: Aber auch hallo.
3: So sieht das aus.
0: Genau.
3: Genau.
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0: Jetzt schauen wir nochmal drauf. 9:05. Schönen guten Morgen, liebe Autofahrer. A1, da geht's Bremen Richtung Osnabrück zwischen Groß-Ibbenau und Wildeshausen Nord. Dort steht ein defektes Fahrzeug. Und in Bremen, die A1 Bremen Richtung Osnabrück zwischen Groß-Ibbenau und Wildeshausen Nord. Da gibt's 3 Kilometer stockenden Verkehr. In Bremen, in der BRZ Arena Stadion Oberneuland, findet heute das Pokalendspiel der Bremer Fußballverbandes statt. Alle Besucherinnen und Besucher werden gebeten, den Parkplatz am Achterdicksee zu nutzen. Am Stadion stehen keine öffentlichen Parkplätze zur Verfügung. Der Finnenweg ist für den Individualverkehr gesperrt. Ansonsten natürlich allen unterwegs wünschen wir wie immer eine gute, eine sichere Fahrt. Aber es geht, kommt gut durch. Am besten natürlich mit uns. Schönen guten Morgen.

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2: Mit Herbert Grönemeyer war das und flieg.
3: Ja, ja, ja.
2: Ist
3: ja,
2: geflogen, ja, so wie du. Ja. Einen hohen Bogen.
3: Ja, ich bin im hohen Bogen geflogen. Das war auch schön. Ja, das ist so, richtig doch. Aber weißt du, was mir unterwegs aufgefallen ist? Da, wo ich gewesen bin.
2: Du kannst
3: bin,
2: das Fenster nicht runterdrehen, ne?
3: Ja, wir hatten ja zu einem gesagt, der möge das Fenster mal aufmachen, weil der hatte seine Schuhe ausgezogen, das war dann nicht so besonders. Aber naja, aber wir haben das dann auch gelassen, das hatte was mit dem Unterdruck zu tun. Denn,
2: tatsächlich.
3: Ja, ganz genau. Aber,
2: du hattest Unterdruck, ne?
3: Ja, manchmal auch Überdruck, aber das ist eine andere Sache. Aber ich bin sitzen geblieben, ja, weil ich das nicht...
2: Das ist schön.
3: So. Aber mir ist ja im schönen Portugal auch aufgefallen, dass da die Frauen... auch immer ohne Socken rumlaufen.
2: Tatsächlich.
3: Ist dir schon mal aufgefallen? Hier, manche einer, die meisten Herren haben doch in irgendeiner Form Socken an oder so. Und es gibt ja auch ganz viele, die ohne Socken rumlaufen, gar keine Frage. Aber, und die Frauen haben ja alle rote...
2: Wo du hinguckst, das verstehe ich überhaupt gar nicht. Interessiert mich gar nicht, ob die Socken anhaben oder nicht.
3: Ich finde, schöne Socken haben ja auch was. Aber das wollte ich auch gar nicht sagen. Und zwar, weil viele Frauen bemalen sich ja auch die Fußnägel. Das ist schön, finde ich auch, muss ich sagen. Aber weißt du denn, seit wann das nachweislich der Fall ist, dass Frauen sich die Fußnägel anmalen?
2: Wen interessiert das denn, Junge?
3: Mich. Das reicht. Und zwar 3000 vor Christus war das in China. Da sind die angefangen. Und bei den Römern war das auch so. Da war die Nagelkunst nämlich für den sozialen Status und für den persönlichen Stil. Ja, ja, und überdeckte die staubigen Füße so. Nicht? Und das ist einfach so. Aber bei uns ist das erst seitdem, also quasi die Gräben regelmäßig sauber gemacht werden, weil das lohnte sich nicht vorher. Das war zu nass hier. Und da haben die alle nur Gummistiefel angehabt und da lohnte sich das nicht. Und seitdem machen die in Deutschland auch rote Fußnägel.
2: Tatsächlich.
3: Ja. Das hatte ich jetzt nicht so interessiert.
2: Nee, unbedingt nicht.
3: Na gut.
2: Macht nichts, ne?
3: Nee. Ist so.
2: Essen wir noch ein Stück.
3: Ja.
2: Beiß mal nochmal ab.
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2: Ganz genau, mit Kerstin Ott an diesen Tagen.
3: Ja, ja, ja.
2: Und Ben Zucker war das natürlich auch.
3: Ben Zucker.
2: Den hat man ja rausgehört, ne?
3: Ja, natürlich, selbstverständlich hat man den rausgehört, das war ja wohl klar. Aber wusstest du eigentlich...
2: Ich würde mal eben auf Meter zu sprechen kommen.
3: Ja.
2: Mit unter 50 Euro braucht man dir keinen PIN mehr eingeben heutzutage, das ist ja so.
3: Habe ich auch festgestellt, ja.
2: Und das haben sich ja einige Verbrecher da was ausgedacht für, ne? Es gibt ja diese Bezahlterminals, ne?
3: Ja,
2: diese kurzen Geräte. Hm. Und wenn du deine Karte vielleicht hinten in der Gesäßtasche hast und er läuft mit dir in der Stadt oder was, er läuft hinter dir und hält das Gerät an deine Gesäßtasche, kann er dir bis zu 50 Euro da abbuchen.
3: Was?
2: Ja, haben die schon gezeigt im Fernsehen.
3: Da kann man ja reden.
2: Ja, ja, deswegen muss man aufpassen, wo man die Karte lässt.
3: Also beim, also dann musst du die ja normalerweise, musst du die Karte denn ja schon in Schokoladenpapier einwickeln.
2: Ja, richtig, genau.
3: Also dann müsste das da funktionieren, oder nicht?
2: Das funktioniert, ja.
3: Oder geht die Karte denn kaputt?
2: Nee, das nicht.
3: Also das ist ja wohl...
2: Aber soweit ist das schon. Da muss man echt aufpassen, wo man die Karte lässt.
3: Da sagst du jetzt was... Also,
2: der läuft einmal durch die Fußgängerzone und hat dann ein paar hundert Euro daher eingesagt.
3: Also auf was die Leute alles kommen.
2: Ja,
3: ey,
2: da muss man aufpassen.
3: Das ist ja unglaublich.
2: Das war mir eben noch eingefallen. Da muss ich eben nochmal ihm bekannt geben.
3: Nee, das ist... Ja, manchmal mit dem PIN. Und also man stehst davor, gibst ihm PIN ein und sagt, hast du dann auch bestätigt,

0: Ja, du hast bestätigt. Nee, du musst zweimal bestätigen. Ach so, du musst zweimal bestätigen. So.
1: Ja,
0: Und vor allen Dingen,
1: genau.
0: weißt du, was komisch ist? Wenn du manchmal auf der Tanke bist, dann musst du auch ja nicht den PIN eingeben, sondern unterschreiben. Nicht?
1: Unterschreiben?
0: Ja, muss man unterschreiben. Ich habe letztens auf der Tanke gehabt, da musste ich einfach nur unterschreiben, sonst nix. Karte rauflegen und unterschreiben.
1: Hä?
0: Und ja, einfach
1: Was ist denn für eine Karte?
0: mit so einem, meine Bezahlkarte. Also zumindest die, wo noch was drauf ist da. Die eine jedenfalls. Und
1: Wo noch was drauf ist?
0: Ja, du bist gehässig. So, also. Nein, und da muss ich die da rauf und dann sagt er, unterschreib mal. Ich sage, ja, ist gut, unterschreib. Mit so einem komischen kleinen.
1: Nicht, dass du die Waschmaschine vor der Tür stehen gehabt, ne?
0: So ungefähr. Und jedenfalls muss ich dann unterschreiben und auf diesem komischen Ding. Ob du da unterschreibst oder drei Kreuze machst, das ist sowas von egal. Also, wenn dir jetzt jemand die Karte klaut, als Beispiel, und geht zur Tanke und tankt sein Auto voll und
1: Dann
0: unterschreibt.
1: Du musst aber mit der normalen Karte nicht unterschreiben. Das
0: ich
1: ist,
0: würde es
1: ist
0: ja
1: eine
0: nicht
1: Tankkarte gewesen oder was?
0: Nein,
1: was du
0: meine normale Karte habe ich da draufgelegt. Da hat er gesagt, du musst das nur unterschreiben. Ich sage, ja, ist gut. Auf diesen komischen
1: ich nie gehört,
0: Plastikkasten,
1: sowas.
0: Da musste ich da unterschreiben.
1: Das war früher
0: und,
1: mal.
0: Und
1: früher
0: das,
1: musste man einen Scheck ausstellen auch. Euro-Scheck.
0: Ja, das war noch was anderes. Ja, ja. Nee, und also ob du auf diesem Kasten deinen Namen, auch, das hat ja nichts mehr mit Unterschrift zu tun, sondern nur mit irgendwas hingekritzelten. Das kann ja jeder machen. Insofern.
1: Ja, genau.
0: Also ich finde das gewöhnungsbedürftig, muss ich sagen. Aber du, was ist heute nicht gewöhnungsbedürftig?
1: Yvonne und Matthias haben noch geschrieben, ja, eure Nachricht ist angekommen. Die beiden Hundchen haben wir gesehen, alles gut.
0: Ja, das ist schön. Ganz, ganz süße Mäuse, auf jeden Fall.
1: Richtig.
0: So ist er. Ganz
1: Robert Pater habe ich für euch aus den Niederlanden jetzt hier mit. Einsam und allein sind wir aber heute nicht.
0: Nee, sind wir
1: nicht.
0: Wir
1: sind zu zweit.
0: So ist das.
1: Auf geht's.

0: Einen haben wir noch für heute.
1: Ja, einen haben wir noch.
0: Wenn wir nicht geschafft haben, die kommen nächste Woche dran. Also nicht verzagen. Warten bis nächste Woche, dann kommen eure Titel auch noch dran.
1: Richtig. Eine Zuschrift wieder aus Bremerhaven, und zwar der Stefan hat geschrieben, ganz genau. Und ich gehe mal davon aus, dass ich das jetzt richtig kommentiere. Und zwar an diesem Wochenende, so meine ich, ist im Fischereihafen ein Theaterzelt aufgebaut. Und das ist interessant für Familien, auch mit Kleinkindern, 2 bis 8 Jahre. Und da ist...
0: Kommst du ja nicht rein.
1: Nee, das muss ich mal draußen bleiben. Da wird unter anderem für Kleinkinder auch Furzipups und seine Freunde, die kenne ich ja noch gar nicht, aber ist egal.
0: Das wäre was für dich, ne?
1: Das wäre was für mich. Ne? Ja, sehr entspannt. Patterson und Findus stehen auf dem Programm. Das sind wirklich wunderschöne Kindermärchen, muss ich sagen. Ne? Und wer abends ausgehen möchte, findet unter anderem in Siva und im Kulturbahnhof Lehe und Apollo Bremerhaven passende Angebote. Sehr schön, Stefan, dass du uns das geschrieben hast. Und du hast auch einen Musikwunsch, den wollen wir dir gerne erfüllen. Und zwar von Vanessa Mai, der Titel Nicht von dieser Erde.
0: Tatsächlich.
1: Ja.
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0: Nicht von dieser Erde.
1: Nee, das ist aber ein abruptes Ende, das ja, kann ja. ich dir aber sagen. Das
0: Blumenerde.
1: Das kann einen ja
0: schocken. Blumenerde, sag ich nur.
1: Schocken kann er das ja nicht. Aber nun sag mir mal eben, wenn man so auf Tour ist, nicht, warum reagiert ein Körper so auf Ortsveränderung, du? Weißt du, essen, trinken, alles gut mit allen drum und dran.
0: Und? Jo, Toilette und ging nicht.
1: Nur auf den Pott geht nicht, ne?
0: Nee, komisch, ne?
1: Was ist das wieder komischen Kram, du? Also beim die Stuhlprobleme, die gehen ja schon im Flieger los, weil die Sitze so eng sind.
0: Ja,
1: ne?
0: Darfst du ja keinen Stuhl mitnehmen da.
1: Nee, das meint ja. Aber wusstest du?
0: Sind ja schon Stühle drin da in dem Bau. Das sind meist Klappstühle, ne?
1: Ja, in der U-52 war das so, ja, ganz genau. Abelsinenkästen, ja, beim Bund habe ich da drin gesessen, ja, ganz genau. Aber wusstest du, also ich will dich jetzt nicht beleidigen, wusstest du, dass ein Bauchhirn hast, also im Kopf natürlich auch noch eins, das will ich dir zugestehen, aber dass du im Bauchhirn auch eins hast? Ein Bauchhirn. Hat jeder Mensch. Und, nicht? Und das ist sehr sensibel und das bringt manchmal die Flora durcheinander. Wusstest du das? Das hat was mit physischem Stress zu tun.
0: Schande.
1: Ja, was glaubst du?
0: Jetzt bist kriminell, du.
1: Und bei mir müsste das Bauchhirn normalerweise ja Albert heißen. Weißt du warum?
0: Warum?
1: Weil das was größer ist, auf jeden Fall. Nicht? Aber das ist denn so.
0: Albert, wieso denn das?
1: Ja, Albert.
0: Verstehe ich jetzt nicht.
1: Ein großes Hirn ist Albert. Albert Einstein. Also müsste Albert mein großes...
0: Albern meinst du wohl höchstens.
1: Nein, es ist nicht Albern. Es ist nicht Albern. Naja, aber jedenfalls ist es so, wenn du denn wieder zu Hause bist...
0: Nikolausi!
1: wenn du wieder zu Hause bist, dann kann es nur heißen, herrscht im Urlaub die große Stille, so geht doch nix über die eigene Brille.
0: Tatsächlich.
1: So ist das. Ist so. Tatsache.
0: Du erzählst mir mal was hier, das soll ich auch noch glauben, oder was?
1: Versuch's mal mit dem Bauchhirn, eventuell geht das ja.
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0: Wie könnte ich jemals den kleinen Michael vergessen? Er war so ein lieber, aufgeweckter Junge. Jeden Tag kam er zu mir in den Laden und sagte:
1: Ein Bier bitte, Frau Lange.
0: Und das musste ich ihm immer gleich aufmachen. Es sind viele Jahre vergangen. Michael ist jetzt ein erwachsener Mann und sehr erfolgreich als Langzeitarbeitsloser. Aber auch heute noch kommt er jeden Tag zu mir in den Laden und sagt:
2: Ein Sixpack bitte, Frau Lange.
0: Und das erste muss ich ihm immer noch gleich aufmachen. Tja, es ist einfach schön, dass sich einige Dinge nie ändern.

0: Maite Kelly mit ihrem neuen Titel, Ein Kuss in Paris.
1: Ja, das ist ja auch schön. Ein Kuss in Paris habe ich auch schon mal gekriegt. Ja, ein Pferdekuss, aber das war ja was anderes. Ja, nee, das war
0: aber mir... Aber so, wie er es verdient hat, ne?
1: Nö, das war da zu teuer und das habe ich gesagt. Und dann, naja, wie es denn so ist.
2: Aber weißt du was, das hat jetzt nicht mit nichts mit Liebe, Grüße zu tun.
0: Wenn es regnet, ist es nass.
2: Ja, das haben wir mittlerweile, aber eben heute ja nicht. Das hat nichts mit Liebe, Grüße zu tun,
0: nee,
2: sondern von Herzen kommende Pfingstgrüße. Ja, die gehen an viele Radiostationen, von uns hier aus dem schönen Stur, ganz in der Nähe vom Bremer Flughafen, hier vom Radiofrühstück, quer durch Deutschland und durch die ganze Welt und überall, wo man uns hören kann. Und da freuen wir uns ganz drüber und ihr könnt uns gerne, gerne schreiben, egal von wo, und auch Musikwünsche und alles euch bestellen. Studio@radioweser.de. Nochmal, studio@radioweser.de. Und da freuen wir uns ganz, ganz tüchtig.
0: Weil ich dann die ganze Arbeit habe wieder.
1: Ja, ist das schlimm oder was? Solange ich das nicht machen muss. Oder was? Ich habe ja Pfingsten gleich.
0: Ja, eben, genau, richtig.
1: Ach, ihr lieben Schöne.
0: Ja, zum Glück habe ich ja 100.000 Hände, ne?
1: So sieht das aus.

0: Die Mountain Crew, Octopus.
1: Ich wäre bei der vierten Strophe fast durcheinander gekommen mit Text.
0: Ja, ne?
1: Tja, siehst du.
0: Ja, siehst du, ich habe auch 100.000 Hände.
1: Ja, das ist, ja, manchmal glaube ich das schon, dass du das alles fertig kriegst, hier, muss ich ganz ehrlich sagen. Und vor allen Dingen, wenn ich das so sehe, wie deine Finger über die ganzen Knöpfe fliegen hier. Also, mein Respekt, mein Lieber. Also, beim besten Willen. Da, liebe Grüße habe ich jetzt auch noch.
0: Jetzt tatsächlich.
1: Jetzt kommen die richtigen. Nein, nicht
0: die richtigen.
1: Nein, Quatsch. Die lieben Grüße, wie von immer. Also, an viele und dieses Mal Köchinnen und Köche, die in den Restaurants in der Küche am Herd stehen und
0: Tante
1: uns
0: Buglo.
1: Und ja, Tante Buglo.
0: Genau, Pottestand.
1: Ja, und uns Gästen mit wohlschmeckenden Leckereien verwöhnen, und da sagen wir ganz ganz ganz großes Dankeschön. Sind
0: wieder große Spargelessen angesagt jetzt zu Pfingsten, ne?
1: Ja, das
0: ja, lasst
1: auch
0: es euch gut gehen.
1: Nicht? Also beim besten Willen, also das ist richtig schön, und da sagen wir ein ganz ganz dickes Dankeschön.
0: Wofür?
1: Ja, dass sie uns so schön bekochen mit allem drum und dran. Stell mir vor, du kriegst da was auf den Tisch und das schmeckt wie eine Schuhsohle.
0: Dann lässt es wieder zurückgehen.
1: Ja, aber das passiert ja nicht.
0: Alles, nee, zum Glück, ne?
1: Alles ist gut. So sehe ich das jedenfalls.
0: Du siehst du das?
1: Ja, so sehe ich das.
0: Ja, das ist schon was wert.
1: Ja, das meine ich doch.
0: Meine ich doch. Soll ich jetzt wieder drücken hier im Knopf?
1: Da wäre ich dir dankbar für.
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1: Die Side Girl von den Ärzten, wollte ich schon bald sagen. Von Muna war das.
2: Von Muna?
1: Muna.
2: Ja,
1: siehst du. Die Side Girl.
2: Ja, siehst du. Und was hast du so Pfingsten vor, so sinnig weg?
1: So. Spargel entführen.
2: Ja, Spargel entführen, ja, ganz genau. Ich muss ja noch...
1: Ich mache ja diese Bechamelsoße, mache ich ja nicht.
2: Nee?
1: Nee, mache ich nicht so gerne. Außerdem mache ich die dick.
2: Tatsächlich?
1: Ja. Spargel ist ja gesund, ne?
2: Ja, auf jeden Fall. Ja. Der ist
1: ja wie Wasser eigentlich. Ja. Das kannst du auch nicht was zu dir nehmen. Das kommt doch an, was du drauf schmeißt, ne?
2: Ja, Knusperknäuschen, ja.
1: Aber mir reicht eigentlich schön Butter drauf.
2: Ja, das schmeckt natürlich auch so. Aber jedem so, wie er es mag, der eine mit Senf oder Ketchup ist, ganz egal.
1: Oder braune Gewürzflüssigkeit. Ja. Das fehlt auch noch.
2: Ja,
1: oh,
2: ja.
1: Ich
2: stelle
1: mir das gerade vor.
2: Nee. Und ich werde gleich noch losgehen und mir schön ein paar Zweige abschneiden. Und dann stecke ich vor mein Haus, stecke ich schön Zweige links und rechts, da wo früher die Kühe angebunden wurden.
1: Ach, du bist der Baumfrevler, wa? Der irgendwo... Zweige abbricht.
2: Nein, das ist eher ein Schonschnitt, den ich da mache.
1: Ja, klar.
2: Ich habe mir das schon ausgeguckt, weil die sitzen mir im Wege. Wenn ich nämlich von der Hofeinfahrt runterfahre, gucke ich rechts immer gegen diese blöden Zweige.
1: Baumfrevler ist.
2: Nein, ich bin kein Baumfrevler. Ich liebe meine Bäume, ja. Auch die Bäume auch.
1: Tust du sie auch mal umarmen?
2: Ja.
1: Ehrlich?
2: Ja, ab und zu.
1: Kannst du mal ein Foto machen davon?
2: Ja, wenn ich mit dem Rad dagegen gefahren bin. Aber das ist eine andere Sache. Aber nein, das werde ich machen, damit das Häuschen schön aussieht und alles schön nach Pfingsten.
1: Toll,
2: und alles.
1: Ja.
2: Ach, ich mag es sehr gerne.
1: Pfingsten,
2: auch.
1: Ne?
2: Ja.
1: Pfingsten.
2: Ich mag Tradition. Und ich, solange es mich gibt, wird diese Tradition auch aufrechterhalten.
1: Tatsächlich.
2: Doch. Und ich sehe das bei meinen Nachkommen auch, dass diese Tradition weitergeführt
1: Guck
2: wird.
1: An.
2: Und das ist schön. Da freue ich mich drüber.
1: Ich würde einfach sagen, lass einfach reden, ne?
2: Zum Beispiel.
1: Meinst du?
2: Ja, oder so. Ja.

0: Ja, ja, Equals, Rubber-Dub-Dub.
1: Jo, wo hast du die denn auch wieder hergesucht, du? Heiliges Blech, du. Und der Spruch des Tages, der folgt natürlich zum Ende jeder Sendung. Und zwar, dieser lautet dann: Wir sind nicht auf der Welt, um so zu sein, wie andere uns haben wollen.
0: Nicht?
1: Nein, nein.
0: Warum nicht?
1: Das sollte man bedingt manchmal, ja.
0: Ich brauche ja einen, der hier das Studio sauber macht.
1: Okay, ich mache ja schon. Ja, ja. Was soll ich jetzt?
0: Du bist da dran wieder.
1: Das,
0: ne?
1: Dagegen anreden, das dauert doch dreimal so lange, als wenn ich hier eben mit dem Staubsauger durchgehe. Mit dem 12-Volt-Gerät hier. Das ist ja.
0: Ja,
1: um,
0: klar.
1: Um deine ganzen Krümel aus der Tastatur zu saugen.
0: Ich
1: ja.
0: Krümel nicht.
1: Wer?
0: Dann bist du immer.
1: Ach so, ja, ja. Ich komme da ja auch an. Ja, deswegen. Es sind so. Ach, du liebe Zeit. Ach, wir wünschen euch so ein schönes Pfingstwochenende. Ich finde das ganz, ganz toll. Ich bin glücklich. Ja,
0: ja.
1: Ich bin richtig rundum schönes
0: Deine
1: Wetter.
0: Deine Grillen angesagt, ne? Oder?
1: Auch, ja, die sind auch da, ja.
0: Stimmt.
1: Genau.
0: Ja. Wir werden alle rumziehen, die Grillen.
1: Ja.
0: Auf alle Fälle wünschen wir euch ganz viel Spaß an diesem Pfingstwochenende. Wir kommen wieder nächstes Wochenende, wenn es wieder heißt, das Radiofrühstück mit Horst und Conny. Er wird wahrscheinlich auch wieder hier auf der Matte stehen, The Voice. Die Stimme aus Stur, Conny Heidmann.
1: Für der Sendung Guter Ton vertraue ich Horst, der macht das schon. Musi, Mick und Technik, Horst Reimers. The Real One, der einzigste Wahre. Bis dann
0: und tschüss.

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Morning, gute Dach, Ni Hao Ya oder schlicht und einfach Moin, wie man bei uns so schön im Norden sagt. Ich begrüße dich ganz herzlich zur Morning Show hier live aus dem Sendestudio in Bremen. Wie gewohnt am Mikrofon für dich, dein Stadtmusikant Harald Guttner. Ja, und heute geht's musikalisch ein wenig sommerlich los mit einer Band, die habe ich am Donnerstag live gehört und für gut befunden. Für euch hier im Player Dada Dice und True Colors mit Lovely Day, und ja, den wünsche ich euch auf alle Fälle, und in der Stick Fixture mit Run Run River.

Ja, so ein bisschen Reggae zum Anfang habe ich gedacht, das weckt die müden Geister. Weiter geht's für euch mit ein bisschen Soul und das Ganze so ein bisschen mit Charlie Puth und Meghan Trainor und dem Titel Marvin Gaye über einen Musiker halt. Und der Bruno Mars kommt gleich hinterher und er fragt, darf ich dich heiraten? Marry you. Ja, mal sehen. Vielleicht fragen ja irgendwelche Leute demnächst auch noch, wen sie heiraten dürfen. Man darf gespannt sein. Ich weiß auf alle Fälle, dass meine Kollegin heute heiraten wird und dass das ja eine spannende Geschichte wird.

Vor das Heiraten hat der liebe Gott natürlich das Kennenlernen gesetzt. Und da gibt es ja manche Leute, die nutzen Datingportale und dann sind da ganz schicke Bilder von Frauen und dann, ja, dann triffst du die und dann bist du ein wenig überrascht. Und dann muss ich sagen, dann hat Helene Fischer den nächsten Song gut gewählt. Da steht nämlich, du fängst mich auf und lässt mich fliegen, weil andersrum wäre manchmal man ganz schnell an seine Grenzen gekommen. Und hinterher kommt für euch Malte Kelly, die Liebe siegt sowieso.

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3: Genau, wir für unsere Hörer. Und da habe ich erfahren von einer Hörerin, dass da eine klitzekleine Bildungslücke entstanden ist. Irgendwo zwischen den 80er und 90er Jahren. Ja, da kennt sie sich nicht ganz so gut aus. Das liegt aber auch daran, weil sie etwas später geboren ist. Ja, die Gunst der späteren Geburt ist in diesem Falle nicht immer gut, denn da gab es damals schon gute Musik, nämlich hier speziell für die Jenny. Kim Wilde und nicht Gina Wilde. Ich habe mich erkundigt, die kann gar nicht singen. Nein, die kann gar nicht singen. Aber Kim Wilde konnte es prima. Für euch hier im Player Kids in America und hinter kommt Kylie Minogue mit einem ganz frischen Song zu ihrer Netflix-Deko. Line up!

Es gibt ja wissenschaftliche Erhebungen, dass angeblich Bedürfnisse an Urlaub bei Männern und Frauen sehr unterschiedlich sind. Dass dem wahrscheinlich wirklich so ist, das erfahrt ihr in den nächsten beiden Songs.

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1: So, Freunde, ich hab da mal ein paar Fragen an euch. Wollt ihr Arbeit?
2: Nein!
1: Wollt ihr Regeln?

0: Tja, Party, Palmen, das kann ich euch alles nicht bieten. Weiber sind hier auch keine, also ich sehe jedenfalls keine. Ja, aber Musik habe ich noch ein bisschen für euch. Und zwar ein ganz nettes Duo für euch hier gleich. Caro und Chris. Und wer das ist, das erfahrt ihr gleich. Für euch hier mit dem Titel Take a Chance und hinterher Siri mit Feeling Free.
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2: Hi, hier ist der Chris von der Band Wild As Her und ich wünsche euch viel Spaß mit unserer Musik.

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1: Ich, Frickel Timmer, fix die Küche, hol mir was zu trinken und in der Zwischenzeit schicke ich euch mit den nächsten Songs schon mal in die zweite Stunde.

fliege ich durch die Welt. Das passt ja schon irgendwie, weil die erste Stunde ist ja heute schon wieder sowas von verflogen. Weiter geht's für euch mit Schweizer Musik und da gibt's durchaus mehr als DJ Bobo und Beatrice Egli und auch eine Menge dazwischen, wie zum Beispiel Krokus und Gotthard und natürlich diese Formation hier, Maulwurf, eine A cappella-Formation aus der Schweiz mit dem Titel Runaround Sue im Original von Dinah and the Bellmans und hinterher der gute Paul Anka, der seine liebste Diana mitbringt.

Wer mich ein bisschen kennt, der weiß halt, dass ich auch ganz viel im Internet lese und da habe ich ganz spannende Sachen über die ehemalige DDR gelesen. Da gab es zum Beispiel so einen DJ-Führerschein. Wäre heute vielleicht manchmal gar nicht so schlecht, wenn ich so manche Kollegen höre. Aber da gab es auch so verrückte Regeln wie nur so viel Ost- und so viel Westmusik. Wobei in der ehemaligen DDR war das wahrscheinlich auch angebracht. Denn da gab es halt tatsächlich so von der Westmusik, sag ich mal, so staatszersetzende Musik, wie zum Beispiel hier die Pet Shop Boys, Go West oder auch hier der nächste Titel von Boney M., die natürlich beide auf dem Index standen, Going Back West. Hinterher für euch die Saragossa Band mit Zabadak.

Für euch kommt jetzt der Deutschlandteil dieser Sendung, nämlich zwei Schlager. Und das wird nicht eklig, nein. Nein, für euch im Player habe ich hier Mike Bauhaus und Sandy Christen.

immer wenn ich den nächsten Titel Anke gesagt habe, dann hat Anke mich ein bisschen ausgelacht, weil der heißt Boat on the River. Dann hat sie gesagt, ha, Nussschalen. Ich meine, ein bisschen recht hat sie ja. Ich war ja schon einmal auf dem Hafengeburtstag in Hamburg. Der ist übrigens vom 8. bis 10. Mai wieder. Kann ich euch empfehlen. Tolle Musik dort, prima Schiffe anzuschauen. Alle wirklich so richtig große Pötte und so. Was wollte ich eigentlich sagen? Ach, ich wollte sagen, wir spielen Musik. Ja, wie gesagt, die habe ich immer ausgelacht wegen Boat on the River. Ein weiterer maritimer Song für euch hier, Christeberg, Ship to Shore.

0: stehe ich dann vor ein paar Tagen an meiner Theke, Kunde kommt an die Theke und sagt, ich hätte gern gemischtes Rinderhack. Ich gucke ihn erstmal ganz verwirrt an, aber dann denke ich so, eigentlich hat er ja recht. Man weiß nie genau, ob da mehr Gerd oder mehr Bertha drin ist. So ist das ja auch mit dem Schweinehack. Da weißt du auch nie, welches Schwein drin ist. Ja, was wollte ich sagen? Also, meinen nächsten Experten wollte ich ansagen. Für euch hier ein Buchtipp. Mord ist die beste Verteidigung oder auch Beseitigung. Ja, ich könnte euch da ja auch so ein paar Tipps geben, darf ich aber nicht. Fragt beim nächsten Metkauf einfach nicht, welches Schwein drin ist.
1: Ein gescheiterter Romanautor, der im alten Wohnmobil seines Vaters haust und seine gewitzte Putzhilfe Svetlana. Das ist das Ermittlerduo der Krimireihe von Volker Klüpfel. Im zweiten Teil, Mord ist die beste Beseitigung, geraten die beiden wieder in einen Fall, der es in sich hat. Und das rein zufällig, erzählt der Bestsellerautor.
2: Als sie gerade im Wohnmobil unterwegs sind und im Radio von einer vermissten Frau in einem blauen Auto hören, und genau das Auto entdecken sie kurz darauf, allerdings leer und die Frau bleibt verschwunden. Für Tommy wäre jetzt die Sache eigentlich erledigt, aber Svetlanas Spürnase schlägt natürlich sofort an und bei ihren Ermittlungen stoßen die beiden dann auf ein dunkles Geheimnis.
1: Ein spannender Krimi, gespickt mit jeder Menge Humor. Das ist die spezielle Mischung, die schon den ersten Teil der Reihe so erfolgreich gemacht hat.
2: Was den Fall angeht, da ging es ja im ersten Teil um das Geflüchtetenmilieu, im zweiten jetzt um die Abgründe von toxischen Partnerschaften. Also mir ist es einfach immer wichtig, dass die Fälle zwar spannend sind, aber auch aktuelle Themen behandeln. Ja, und das Ganze halt eingebettet in ein humorvolles Figurenensemble.
1: Nach Mord ist die beste Beseitigung, wird es übrigens noch weitere Teile der Reihe geben, verrät Volker Klüpfel.
2: Also mich reizt, dass die, dadurch, dass sie in diesem alten Wohnmobil unterwegs sind, ganz viele Schauplätze flexibel wechseln können und dieses Unterwegssein auch die Dynamik zwischen den Figuren so verändert. Die Dialoge, die dann entstehen, das zu entwickeln, das macht mir beim Schreiben wahnsinnig viel Spaß.
0: Cooler Buchtitel finde ich und das ist auch bestimmt was, was ich demnächst kaufen werde, weil ja, vielleicht lernt man ja noch was so für den Alltag. Weiter geht's für euch hier mit Country-Musik. Wie sollte es anders sein? Gibt es bei mir ja öfter mal. Und wer mehr Country-Musik mag, dem empfehle ich eine Sendereihe, die auch hier auf dem Stream läuft, nämlich On the Road Again, die Country-Show aus dem hohen Norden. Gibt es immer am zweiten und vierten Sonntag. Der Moderator übrigens sehr nett, also ich mag seine Sendung gerne hören, wobei ich muss sie eigentlich hören. Ich habe ja gar keine andere Wahl. Aber schön ist es trotzdem. Für euch geht's weiter hier mit Reba McEntire, mir und Bobby McGee und Hank Williams mit Big River.

0: Tennessee River.
1: Ich könnte ja jetzt auch erzählen, ich wohne an einem großen, reißenden Fluss, aber ich habe letztens Bilder vom Missouri gesehen. Das war schon ein kleiner Unterschied zur Weser. Doch, so ein kleiner. Weiter geht's hier für euch mit Musik aus den 80ern. Ihr wisst ja, ich bin so leicht über 20, also geringfügig. Deswegen kenne ich eigentlich die 80er ganz gut. Und den nächsten Song, den kenne ich richtig gut, weil den gibt's gefühlt von 2 Millionen Musikern gecovert. Allerdings nicht in dieser Art und Weise wie die nächste Band hier. Für euch die Pet Shop Boys mit Always on My Mind und Erasure sagen schon, wir brauchen ein bisschen Respekt in der Welt.

Die 80er waren schon genau meine Zeit. Das war auch meine Disco-Zeit. Und ja, ich könnte euch Geschichten erzählen. Mache ich aber nicht. Nein. Es gab zum Glück auch kein Facebook. Man kann nicht alles sehen, was ich damals angestellt habe. Es reicht auch, wenn ich es weiß. Ne? Für euch geht es hier weiter mit Orchestra Manövers in the Dark mit Enola Gay. Und hinterher kommt für euch Soft Cell, Say Hello, Wave Goodbye.

Das war schon wieder 2 Stunden. Moin, moin, die Morningshow hier live aus dem Sendestudio in Bremen. Ich bedanke mich ganz lieb fürs Lauschen, wünsche euch noch einen charmanten Rest Sonnabend und ja, vielleicht kauft ihr heute Grillfleisch. Also das Wetter ist ja eigentlich gut dafür. Es gibt das beste Grillfleisch natürlich bei... Ach, Mist, das hat mein Chef mir verboten zu erzählen. Sorry. Kommt einfach nach Bremen, ich kann euch die Adresse verraten. In diesem Sinne, tschüssi, servus und bye bye, ciao.

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4: Guten Tag, meine Damen und Herren, und herzlich willkommen auf Ihrem Flug nach Hawaii. Bei einem eventuellen Druckabfall purzeln aus Ihrer Kabinendecke automatisch Sauerstoffflaschen. In diesem Fall löschen Sie bitte sofort Ihre Zigaretten und ziehen Sie eine der Stewardessen fest über Mund und Nase.
5: Aha.

Ja, dann wollen wir mal starten. Moin, moin, hier ist euer Totti aus Kiel-Mettenhof. Bei schönstem Wetter, bei 16,5 Grad, bewölkt, sieht nach Regen aus. Das Gerät sagt was anderes, aber wir lassen uns ja gerne überraschen. Moin erstmal an dieser Stelle. Und wir werden natürlich auch wieder hier heute jemanden Neues an das Radio begrüßen. Aber auf jeden Fall geht das hier erstmal los mit Radio Clan. Dann haben wir Hannis Musikworld, Radio White Dragon, Peters Musikdiener, Musikworld Gießen und den Piratensender Team Nordsee. So, das in kurzer Eigensache. Und jetzt kommt unser Intro. Danach möchte ich ganz gerne noch ganz kurz den Jochen aus dem Krankenhaus begrüßen, der ja, ich höre morgen. Ich habe gesagt, ja, dann wollen wir mal gucken, dass du keine Anwendungen hast. Aber auf jeden Fall von hier aus Kiel, schöne Besserung an den lieben Jochen. Ne? Gut. Dann wollen wir mal beginnen. Gleich hört ihr zum Anfang aber Rock Me. Und danach habe ich für Ace of Base Waiting for Magic. Und dann hört ihr mich schon wieder. So ein Schiederbauch.

Ja, Mensch, da habe ich aber richtig gerade sowas zu hören gekriegt. Lieber Willi, es tut mir leid. Eigentlich sollte das ja anders hier ein bisschen laufen. Heute beziehungsweise von 16 bis 18, den Dienstag von 12 bis 14 Uhr. Heieiei, jetzt habe ich mich da reingemogelt. Wobei, wir können das immer noch gerne ändern. Dann gehe ich raus und du gehst rauf. Das ist ja nicht das Problem. Wie du es gerne möchtest. Genau. So, und jetzt kommt hier erstmal Bass. Was hatte ich gesagt? Ah, nee, ich kann da jetzt nicht annehmen, weil ich gerade am Moody bin. Ich melde mich gleich bei dir. Ace of Base Waiting for Magic kommt jetzt erstmal zu euch.

0: Ja, das war jetzt heute Morgen ein kleines Versehen, wie gesagt. Ne? Normalerweise wäre jetzt beim Piratenteam Nordsee der Willi am Start. Und jetzt habt ihr gleich auch noch Werbung, wie schön aber auch. Aber wie gesagt, Toddy hat da so ein bisschen was Verkehrtes getan, ganz genau. Aber wie gesagt, alles gut, ich bleibe jetzt bis um 12 bei euch, euer Toddy aus Kiel, Mettenhof, ne, damit ihr mich dann auch alle mal kennenlernt, sag ich jetzt mal, und heute Nachmittag, wie gesagt, von 16 bis 18 Uhr komme ich dann nochmal zu euch. Das heißt, Montag, Mittwoch und Freitag, normalerweise jetzt um 10 wäre der Willi auf Sendung hier. Ganz genau. Aber das hat sich dann eben etwas verändert. Einmal ist kein Mal. Genau. Und wir sind ja nur alles Menschen, würde er sagen. So, jetzt kommen wir zu was ganz Ekligem. Ne? Also kann man wirklich nur ins Essen brechen, wenn ich euch das jetzt mal einmal vorspiele.
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0: Und jetzt haben wir das tatsächlich. Ne? Ja, man muss sich das mal vorstellen. Ne? Damit hat doch gar keiner gerechnet, oder? Ja, ein Jingle von meiner Chefetage von Radio Clan. Und ausgeliehen halt für alle Radios. Und das muss man da jetzt auch mal zu sagen. Im Übrigen, wenn jetzt noch einer von euch schnarchen sollte, dann hört euch die beiden mal an.
4: Ja, Oberamtsrat Alfred Clausen?
5: Morgens, Alfred. Na, wie ist?
4: Schlecht, ich habe heute Nacht auf dem Boden geschlafen.
5: Oh, bist du aus dem Bett gefallen, oder was?
4: Nee, ich bin schon freiwillig gegangen.
5: Was musst du mir erzählen?
4: Naja, ich schnarche doch so laut, das weißt du doch.
5: Ja.
4: Und es gibt in unserem Haus nur einen Raum, wo man das nicht hört. Und das ist auf dem Boden.
5: Auf dem Dachboden?
4: Genau. Und genau da schläft Ella seit einem halben Jahr.
5: Ella muss seit einem halben Jahr auf dem Dachboden schlafen?
4: Ja, muss sie nicht. Aber wenn sie Ruhe haben will, dann muss sie schon.
5: Du bist ja unmöglich, Alfred, deine arme Ehefrau.
4: Ja, ja, ich weiß, was du...
5: Unmöglich, Alfred, deine arme
4: Ehefrau. Ja, ja, ich weiß, was du sagen willst. Und deswegen habe ich mich letzte Nacht

0: auch gemerkt. Hätte ich sie heute Morgen nicht aus ihrem kuscheligen Bett gerissen, dann würde sie womöglich jetzt immer noch schlafen.
1: Du hast sie nicht ausschlafen lassen?
0: Bist du verrückt? Hätte ich mir mein Frühstück ja selbst machen müssen.
1: Stimmt, das geht natürlich nicht. Ne? Dann kann Ella jetzt ja tagsüber noch ein bisschen das Bett genießen. Ne?
0: Ja, wenn sie mit dem Außenanstrich unseres Hauses fertig ist, dann kann sie das gerne.
1: Meine Güte, du, deine Ehefrau möchte ich echt nicht sein.
0: Mein Käffchen möchtest du aber schon.
1: Ja klar, Käffchen bei dir.

Ja, leider geht das nur so kurz, das Stück. Finde ich ein bisschen schade. Auf jeden Fall war das bei Elvis Presley, James Burton und Ralph Money. Moonshine, genau. Da konntet ihr mal sehen, was der gute Mann, der James Burton damals und Ralph Money auf dem Kasten hatten. Ja, das hat man dann auch immer gehört bei Elvis im Konzert, meinetwegen. So, jetzt habe ich für euch Adele Taville. Die singt dann, naja, passt fast.

0: So, ich sag mal, es gibt genug Leute, die heutzutage noch ins Kino gehen, ne? Und Kino ist ja, setz dich hin, holst dir eine Tüte, wie heißen diese merkwürdigen Dinger, diese weißen, die dann aufspringen? Popcorn, genau, Popcorn. Es gibt sie ja einmal in Salz und in Zucker. Bah. Und auf jeden Fall, den Film, den solltet ihr jetzt nicht als neuer James Bond. Oh ja.
1: Der neue Bond ist da.
2: Guten Morgen, Mr. Bond. Hier ist Ihre Brotbestellung.
3: Bei der ganze LKW?
1: Tim Melzer in Ein Quantum Toast.
3: Da sind Sie.
4: Haha, mein Name ist Bond. Otto Bond. Holla da Heidi.
1: Otto Walkes in Lizenz zum Jodeln.
3: Mr. Bond, was machen Sie denn da? Mr. Bond, die anderen Gäste gucken schon.
1: Ja, ist ja gut. Joachim Löw in Man riecht nur zweimal. Demnächst im Kino. Oder auch nicht.
0: Ja, jetzt kommt für euch Almi Klausi. Hoch die Tassen! Und da Soul. Amanda. Fit. Sido. Der macht blau. Ja, genau so steht das hier.

0: So, Mikro ist wieder an. Ja, also das war eben gerade Oliver Onions und Spencer mit Cock and Daniel Dew. Sie nannten ihn Mücke aus dem gleichnamigen Film. Ein Wunschtitel von unserem Willi. Und jetzt habe ich für euch Andrea Berg. Du kannst doch nicht... Du kannst doch nicht mal richtig lügen. Ne? Das kannst du einfach nicht. Nee. Und aber habe ich noch mal für euch Rock'n'Roll Band. Yes.
1: Du kannst noch nicht mal richtig lügen. Glaubst du, ich bin blind? Wir waren auf Folge 7.

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5: Tja, also, wer da gerne noch ein Radio sucht, ja, bitteschön, da gibt's genug zur Auswahl. Und jetzt habe ich für euch Aretha Franklin mit dem Klassiker aus den Blues Brothers, nur etwas anders gesungen diesmal, mit Think.

0: Komisch, ich höre immer Totti.
1: Recht herzlichen Dank, meine Damen und Herren, für die nette Begrüßung. Ich freue mich, dass ich den Laden jetzt wieder so voll gemacht habe. Ich muss erstmal zu den beschissenen Plätzen da hinten hin.
2: Holla, holla.
1: Da oben sitzen ja auch noch welche. Was haben Sie für die Plätze bezahlt oder haben Sie Geld dafür bekommen? Sind auch heute Abend Gäste aus Ostfriesland hier? Ja, woher kommen Sie denn? Ehrlich?
3: Ja.
1: Können Sie mich nachher ein Stück mit dem Auto in die Richtung mitnehmen? Komm mir vor wie in einer Muppet-Show hier. Wo kommen Sie her, wenn ich fragen darf? Etwas lauter, bitte.
4: Aus Koblenz.
1: Die Antwort war richtig. Sie können mich ruhig fotografieren, ich bin gegen Aquapocket geimpft. Das blitzt, blitzt.
2: Schön, nicht so nah.
1: Ist das Ihre Frau?
5: Jawohl.
1: Zu Befehl. Haben Sie vielleicht irgendwie ein paar unanständige Fotos von ihr? Haben Sie nicht? Soll ich Ihnen welche verkaufen? Meine Damen und Herren, wir machen heute Abend hier, sehe ich gerade, eine Fernsehaufzeichnung. Dieser Abend wird hier aufgezeichnet vom Fernsehen. Sie da mit der Kamera, sind Sie vom ZDF oder von der AOK? Wie heißen Sie, wenn ich fragen darf?
4: Marlies.
1: Och, das tut mir leid.
2: Alright!
1: Da muss man langsam auf die Bühne kommen, der Laden muss hier langsam laufen. Das ist ein Ich brauche jetzt ein paar starke Männer, die mir mal ganz kurz hier mal auf die Bühne helfen, weil ich hier ziemlich hoch muss mit diesen Rollen. Wenn Sie vielleicht so freundlich sein würden, langsam. Was sind Sie vom Beruf?
6: Beamter.
1: Was ist das auch noch? Drei in einem Büro und einer arbeitet? Zwei Beamte und Ventilator oder so. Vergessen wir. Ich muss jetzt Sie müssen ziemlich auf die Bühne kriegen. Vorsicht, ganz langsam anfassen. Ja. Wenn Sie am besten das Bein hier, dieses... Vorsicht, langsam. Was sind Sie vom Beruf?
7: Landwirt.
1: Das freut mich. Dann kann ich mich Ihnen anvertrauen. Aber fassen Sie nicht meine Kartoffeln an. Komm, da. So gut kennen wir uns auch nicht. Du. Ich hab's geschafft. Recht herzlichen Dank.
2: Sauber, danke. Herr Bauer. Schönen guten Abend und herzlich willkommen.
0: So, da sind wir wieder. Ja, hier muss ich noch mal ein bisschen, da musste ich eben noch ein bisschen... Ja, lieber Willi, jetzt kommt ein ganz herzlichster Gruß von der Susi aus Lübeck mit einem Titel von der Gruppe Ibo. Den Titel, den sie sich da für dich wünschte, habe ich leider nun gerade mal nicht, aber vielleicht der hier, der auch ganz gut, glaube ich, ankommt. Du oder keine.

So, jetzt habe ich für euch noch, warte mal, genau, das passt. Goldene Berge mit Andy Borg, wieder was Deutsches. Ah! Quatsch mit Soße. Andreas Martin, ich fang dir den Mond und danach kommt Andy Borg mit Goldene Berge. Machen wir es so rum.

Ja, es gibt Leute, die kennen das noch nicht, diesen Jingle. Den mache ich immer zur vollen Stunde, damit man weiß, ah ja, also noch eine knapp gute Stunde hat der Totti zu senden, genau.

Ja, und jetzt bin ich froh, nochmal Susi und das Radio Clan Team schöne Grüße zu senden von Gabi und Willi vom Piratenteam Nordsee. Und zwar mit dem Titel, den sich da beide vom Piratenteam Nordsee, die Gabi und den Willi, ausgesucht haben. Das ist ein schönes Stück von den Flippers. Und da hat er mich darum gebeten, dann doch das anzusagen oder rauszusuchen. Da habe ich, denke ich, auch, ja, ich denke, das passt ganz gut, auch von den Urlaubsgefühlen her. Die rote Sonne von Barbaros, und zwar mit den Flippers, genau. Viel Spaß!

Ja, das waren die Flippers, die rote Sonne von Barbaros. So, jetzt habe ich wieder gleich zwei Musikstücke am Stück mit Andy Lux, der DJ von Mallorca, und Angelika Wiedel mit Ich leb nach Gefühl. Ja, also wenn man das macht, hat man schon eine Membrane oder man ist auf dem besten Weg dahin.

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Ja, erstmal einen schönen guten Morgen an Musik World Gießen. Guten Morgen, Uwe. Und jetzt habe ich für euch Barry Gibb mit Evening Star, genau. Also Barry Gibb mit Evening Star. So machen wir jetzt, genau.

So, ihr Lieben. Ja, ich habe mir vor einer Viertelstunde einen Kaffee gemacht. Und ja, mich wundert, dass der immer noch... Ich habe schon gedacht, der muss einmal die Mikrowellen. Aber nee. Aber jetzt kommt ein Bewerbungs-Jingle für alle, die Radio hören, die gerne mal Radios machen wollen. Und das wird auch bei mir in der Sendung gerne mal hin und wieder mal jetzt eingeführt, damit ihr, die da, dich auf Deutsch gesagt, den Mors aufreißen, um Modis zu bekommen. Und vielleicht ist ja einer oder der andere dabei hier, der sagt, ja, gerne, wie mache ich das nur? Leute, Radio hören im Internet und dann letztendlich die Radios anklicken, die hier zum Beispiel aufgelistet sind bei mir oder beziehungsweise mal bei Facebook gucken. Zum Beispiel Radio Clan, Tirol ist ja momentan ausgeschlossen. Hannis Musikworld, kann man sich alles gerne mal merken. Radio White Dragon, Peters Musikdiener, Musikworld Gießen oder aber auch Piratenteam Nordsee. So, und hier kommt jetzt der, ja, genau. Und danach

So kann man das natürlich auch deuten, ne? Ja, heutzutage sollte an ein das so ein bisschen am Mors vorbeigehen. Ne? Ja, manchmal ist es aber gar nicht so einfach, wie es dann klingt. So, jetzt habe ich für euch zwei ein deutsches und ein englisches, genau. Annemarie Eifeld, verloren, vergessen, vergeben. Und danach habe ich Agnetha Franklin nochmal für euch. Agnetha Franklin, Don't Play That Song für euch. Ja, und dann haben wir es auch schon wieder noch eine halbe Stunde zu senden. Ja, aber dafür bin ich nachher ja auch nochmal zu hören. Ne? Aber dann nachher kommen wir gleich noch zu. Erstmal die beiden Titel.

So, jetzt kommen wir noch mal ganz kurz in eigener Sache. Und zwar das Piratenteam Nordsee hat ja ein Clou. Wer hat alles zu Hause bei sich, zum Beispiel Alexa? Das sind ja wahrscheinlich einige von uns. Und wenn ihr zum Beispiel diesen Sender bzw. mich montags, mittwochs und freitags sowie am Dienstag und am Freitag da hören wollt, hat das natürlich auch einen Vorteil. Man braucht da dann nämlich nur zu sagen, Alexa, starte mein Herzradio von Laut FM. Ja, Alexa, starte mein Herzradio von Laut FM. Und dann... Aha. So. Und der ist eben gerade, macht er das gerade nicht, aber ihr habt dann auf jeden Fall die Möglichkeit, auch darüber zu lauschen. Natürlich auch wieder in dem Willi. Und zwar das von 8 bis 10. Und liebe Gabi, vielen Dank nochmal dafür, dass wir das dann so regeln konnten, dass ich dann um 10 Uhr auch bei dir senden kann in der Woche. Ein ganz großes Lob erstmal an die beiden. Vielen Dank. Und jetzt geht's weiter mit Musik, weil unsere Zeit ist ja begrenzt. Wir haben ja jetzt 11.30 Uhr. 31 und 3, 5, 36 Sekunden. So, und deswegen geht das hier alles so ein bisschen in hurtig Tempo. Und zwar die Gruppe Ashale Simpson kommt jetzt mit Boyfriend. Und danach habe ich für euch noch einen englischen Titel, ein Medley mit Babalo heißt die Gruppe, mit Tini. Ein Medley. Genau. Und danach hören wir uns schon wieder. Aber vielen Dank nochmal an das Piratenteam Nordsee.

So, meine Lieben, jetzt habe ich noch für euch den Mr. Presley mit Love Machine. Ein Filmtitel und aus dem gleichnamigen Film. Und da hauen wir doch mal eben rein.

0: Krümelmonster. Danke, dass du vorbeigekommen bist.
1: Ja, und alle anderen Krümelmonstern genauso. Ja, und hier geht es nochmal weiter.
2: Ja, Oberamtsrat Alfred Clausen.
3: Morgens, Alfred. Na, wie ist?
2: Ach, geht so, mir ist ein bisschen langweilig.
3: Na, wie kommt's? Keine Anträge oder was?
2: Na, das ist das Problem. Berge von bauwürdigen Antragstellern. Aber wenn ich mit diesem hier anfange, benachteilige ich diesen da. Und wenn ich mit dem hier anfange, dann ist der sicher sauer da drüben. Und da habe ich mir gedacht, mach's erstmal gar nichts.
3: Aber dann sind ja alle sauer.
2: Ja, richtig. Das ist mein Prinzip. Seit ich in den Dienst zur Öffentlichkeit getreten bin. Gerechtigkeit gegen alle.
3: Für alle, Alfred.
2: Ja, sicher meine ich auch.
3: Du, ich könnte dir einen guten Tipp geben, wie du möglichst gerecht die Anträge behandelst.
2: Ja, lass hören.
3: Naja, du bearbeitest sie einfach nach der Reihenfolge des Eingangsdatums. Ich meine, wer zuerst schickt, wird auch zuerst bearbeitet. Ist doch ganz einfach.
2: Ja, denkst du. Aber das Eingangsdatum ist doch von so vielen Sachen abhängig. Guck mal hier. Hier ist ein Antrag, wo ist er? Von Peter Lockscheid. Den hat er am 24.06. vor einem Jahr an mich geschickt. Was, wenn Peter Lockscheid diesen Antrag bereits am 4.06. hätte einschicken wollen, aber krank im Bett lag? Dann würde doch Fritz Rauscher mit seinem Bauantrag bevorteilt, den er erst am 15.06. losgeschickt hat.
3: Naja, aber Alfred, ich meine, vielleicht hätte Rauscher seinen doch auch schon am 1.06.94 losschicken wollen. Konnte aber nicht, weil er im Urlaub war.
2: Siehst du, Hans-Werner, du hast mich verstanden. Es gibt auf dieser Welt keine Gerechtigkeit und deshalb bleiben die Anträge liegen. So einfach ist das.
3: Und was machst du dann die ganze Zeit?
2: Och, ja, ich würfel.
3: Was machst du?
2: Ja, sicher, ich hab doch noch so ein altes Mensch-Ärger-dich-nicht-Spiel in der Schublade gefunden. Und da war ein Würfel drin. Und ich teste seit Dienstbeginn, wie oft die 3 kommt.
3: Und?
2: Ja, bisher noch gar nicht.
3: Was?
2: Nee, ich versuch's nochmal. Oh, die 3.
3: Darauf ein Käffchen.
4: Die haben noch hier einen an der Waffel. Mach bloß, dass wir hier wegkommen, du.
5: Och, der kommt wieder.
1: Tja, die haben ja echt einen an der Waffel. So sehe ich das auch. So, jetzt habe ich nochmal für euch, Baccarat. Yes, sir, I can boogie. Oh, ist ein schönes altes Teil. Und danach habe ich noch, warte mal, genau. Backstreet Boys, I want it the way. So, viel Spaß.

So, und mit diesem Titel verabscheue ich mich, weil gleich kommen ja die anderen Kollegen von den anderen Radios und so rauf. Und mit dem Backstreet Boys, I Want It That Way, verabscheue ich mich. Und um 16 bis 18 Uhr geht es hier auf der gleichen Welle, in der gleichen Stelle weiter. Ich wünsche euch bis dahin erstmal ein... Bleibt ruhig mit allem, was ihr tut. Ne? Nicht hektisch werden, das bringt gar nichts, sonst macht man dann nur Fehler. Und bis zum nächsten Mal hier auf dem von 10 bis 12 montags, mittwochs und freitags. Natürlich geht es da dann weiter. Und Freitagnachmittag von 16 bis 18, Toddy und Peter im Gepäck, den Peter. Also, bis dahin.

Otto Walkes würde jetzt sagen, einen habe ich noch. Ja, ich konnte da eben gerade mit dem vorletzten Lied noch nicht ganz so abschließen. Ich habe noch 3 Minuten Sendezeit, also überbrücken wir die mit Bad Boy Blues, I Need a Woman.

So, damit ist meine Zahl aber auch erreicht. Ich lasse es noch ein bisschen ausklingen und dann, wie gesagt, bis später. Erstmal tschüss. Ohne Outro.

Oh, herzlich willkommen, hier ist eure Sandri. Herzlich willkommen zur Kindersendung am Sonntag. Ja, ich sage mir mal die ersten drei an. Mit den ersten drei fange ich mal an. Ja, mit Mandolines, mit Hallo, Hallo. Denn die Schlümpfe, das Schlumpfenpartylied. Denn Helene Fischer mit Aram Sam Sam, Aram Sam Sam, ja, genau. Viel Spaß!

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1: Als nächstes haben wir Crazy Frog mit Wer the Champions. Oh, hoffentlich habe ich das jetzt richtig gesagt. Ja, schauen wir mal, ne? Dann die Schlümpfe mit Bleib bei mir. Genau. Dann die Zwillis mit Tarzan ist wieder da. Ja, wo ist er denn? Sucht ihn mal. Viel Spaß.

Als nächstes haben wir die Mainzelmännchen mit Alles wird gut. Dann Großstadtengel mit Hey Bibi Langstrumpf, oder die Holde, yo, hopsasa, Hey Bibi Langstrumpf. Ja, genau. Dann die Mandolines mit Mama, du bist cool. Viel Spaß.

der singende Bauernhof mit der Drecker-Song. Dann die Gummibär, der Gummibär mit Nuki Nuki. Dann Familie Sonntag mit Tanzen macht doch jeden Spaß. Also mir macht Tanzen Spaß. Und euch?

Ja, als nächstes haben wir die Lollipops mit das rote Pferd. Dann Tommy Pieper mit Hallo Alf, hier ist Rhonda. Dann die Eule mit Popsong. Ja, und dann melde ich mich wieder.

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Als nächstes kommt Firlefanz mit Kinderdisco. Dann die Großstadtengel mit Auf der Lauer, auf der Mauer sitzen Steine. Ja, das kann ich nicht. Ich lasse es lieber. Dann kommt Holly Hamburg mit einer Geschichte mit Holly und Fiete. Ich behalte den Hund. Viel Spaß dabei.

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Moin, ich bin's, der Fiete. Herzlich willkommen zum Podcast Holly und Fiete. In dieser Folge geht es um Ich behalte den Hund. Und wenn du Spaß verstehst, dann bist du ja genau richtig. Ich bin's, der Fiete, und der Onkel Holly ist auch dabei. Und jetzt viel Spaß bei dieser Episode.

0: Fide, du schon wieder. Na komm rein, mach die Tür zu, das zieht.
1: Ja, Gordi, kenne ich ja schon. Sag mal, Gordi, ich muss dir was ganz Tolles erzählen.
0: Na, was hast denn jetzt schon wieder ausgefressen?
1: Nee, ich hab nichts ausgefressen, aber es ist was ganz Tolles passiert.
0: Oh na, jetzt bin ich aber gespannt. Und was ist Tolles passiert?
1: Ich hab einen Hund gekriegt. Ganz einen süßen, ganz tollen, ganz kleinen.
0: Oh, das kann ich mir überhaupt nicht vorstellen, dass du einen Hund gekriegt hast. Wie bist du denn an den gekommen, Fide? Sag mal.
1: Ja, der ist mir zugelaufen. Auf einmal stand der vor mir.
0: Naja, also das kann ich mir nicht so richtig vorstellen. Aber jetzt mal ohne Blödsinn. Wo bist du denn an den Hund gekommen? Und wie kann das denn eingehen?
1: Ja, der stand auf einmal vor mir, vor die Schule. Ich bin aus der Schule gekommen, bin um die Ecke gebogen und da stand der Hund. Und dann wurde der mit der Sanne hinter mir hergelaufen. Und dann bin ich ihn gar nicht mehr losgeworden. Fand ich aber nicht schlimm.
0: Nee, das kann ich mir vorstellen. Und was haben deine Eltern dazu gesagt?
1: Ja, die fanden das jetzt nicht so ganz toll. Deswegen sitzt er draußen vor der Tür oder ich wollte da mal was fragen.
0: Nee, Fide. Ich nehme deinen Hund nicht auf.
1: Och, Olli, kann er nicht ein paar Tage bei dir bleiben, bis er stubenrein ist. Und dann kann ich ihn wieder mit nach Hause bringen.
0: Du Spinnsfuhl, bis er stubenrein ist. Und ein paar Tage, das dauert viel länger als ein paar Tage, bis er nun stubenrein ist. Und deine Mutter, das war mir schon mal klar, was meine Schwester ist. Die will den stinkenden Hund, der denn immer alles vollkackt, nicht zu Hause haben.
1: Ja, das hat sie gesagt. Die hat dann gesagt, du kannst ja zu deinem Onkel gehen. Vielleicht nimmt der den Hund und macht den Stuben rein.
0: Nee. Kommt ja gar nicht in Frage, dass ich mich mit deinem blöden Hund hier abmühe und den hier Stuben rein mache. Außerdem habe ich gar keine Ahnung von Hunde.
1: Och, Onkeli, das ist so ein Lieber. Der tut auch überhaupt nichts. Und der war bei uns zu Hause auch ganz nett. Der hat nur Papa seine Latschen zerdeppert, aber die hat er einfach zerkaut. Und Papa ist dann ein bisschen ausgetickt, ne? Aber nur die alten Latschen, ne?
0: Ja, genau. Und das macht er denn mit meinen Latschen und mit meinen Schuhen. So weit kommt das noch wieder. Nee. Nimm mal deinen Hund wieder mit und dann bring ihn mal schön ins Tierheim.
1: Och, Onkeli, den will ich nicht ins Tierheim bringen. Der gehört nicht ins Tierheim. Der gehört zu mir, das ist mein Kumpel. Der kriegt auch einen Namen von mir.
0: Na, wie soll er denn heißen?
1: Vielleicht Willi? Ja, Willi ist ein schöner Name, ne?
0: Naja, geht so, ne? Aber ist ja egal, ist ja dein Hund. Aber nimm ihn wieder mit, ich mach dir nicht Stuben rein, kommt gar nicht in Frage.
1: Och, Willi, kannst du ein paar Tage auf meinen Hund aufbauen? Der Willi ist ein ganz Lieber, der macht überhaupt nichts, außer dass er Schuhe gerne macht.
0: Ja, und dann habe ich keine Schuhe mehr in der Hand. Nee, Fide, das kommt gar nicht in Frage. Übrigens, sucht ihn denn keiner? Hat er keinen Halsband?
1: Doch, ein Halsband. Ja, da habe ich ein Band umgebunden, damit ich ihn mitnehmen konnte. Aber ich habe noch nicht geguckt, was auf dem Halsband draufsteht.
0: Aha, jetzt geht das los. Da solltest du vielleicht mal nachgucken, ob da eine Marke dran ist und der vielleicht zu jemandem gehört. Und dann muss man nämlich bei der Polizei mal nachfragen. Die wissen das nämlich, wem der Hund gehört. Die können das rausfinden. Oder die Tierärztin oder der Tierarzt kann das auch rausfinden. Es gibt nämlich so ein Register, wo die Hunde registriert sind. Und dann kann man auch seinen Besitzer finden.
1: Ja, ich will ja gar nicht seinen Besitzer finden. Ich will ja den Willi behalten. Das will ich gar nicht.
0: Ja, aber Fide, das geht ja nicht anders. Du kannst den Hund ja nicht einfach behalten. Der gehört ja irgendjemand und vielleicht ist da ein anderer Junge oder ein anderes Mädchen. Das weint jetzt und sucht seinen Hund und du hast hier den Hund angeschleppt und willst ihn behalten. Das geht doch nicht.
1: Doch, das geht. Der Willi, der ist ein ganz Lieber, außer dass er Schuhe macht. Aber nee, ich will ihn gerne behalten, weißt du? Dann habe ich auch endlich einen Spielkameraden.
0: Na, du hast doch genug Spielkameraden. Außerdem kommst du ja dauernd bei mir eingeschissen. Also nee, Fide, das kannst du nicht machen. Da musst du mit zur Polizei gehen und ihr müsst rausfinden, ob der eine Hundemarke hat. Denn wenn der registriert ist und da Steuern gezahlt werden, dann kann man auch rausfinden, wem der Hund gehört.
1: Ach Mensch, ich will den Willi doch behalten. Das ist so netter, außer mit den Schuhen, aber sonst würde ich den gerne behalten. Was meinst du nicht, dass ich den behalten kann, Onkel Holly?
0: Nee, Willi, glaube ich nicht, dass du den behalten kannst. Aber weißt du, ich mach dir einen anderen Vorschlag. Ihr findet raus, wem der Willi gehört oder wie der auch immer heißt. Und dann gucken wir mal im Tierheim, ob wir dich für dich einen anderen Hund finden, wenn deine Mutter damit einverstanden ist.
1: Oh ja, das wäre toll. Dann kriege ich meinen eigenen Willi und ganz ohne Suchen, das wäre ja vielleicht klasse. Aber ja, also okay, dann müssen wir mal rausfinden, wem der Willi gehört, ne? Oder vielleicht heißt er ja auch gar nicht Willi. Aber dann kriege ich einen eigenen Hund und du gehst ja mit mir ins Tierheim und suchst einen aus, ne?
0: Fide, ich hab gesagt, wenn deine Mutter und dein Vater damit einverstanden sind, dann gucken wir, ob wir für dich ein Fide oder sowas ähnliches finden. Ja, vielleicht heißt er ja dann auch Fide.
1: Nee, Fide kann er nicht heißen, so weiß ich ja schon. Das gibt ja ein heilloses Durcheinander. Nee, das geht nicht. Einer kann nur Fide heißen und das bin ich. Der heißt dann Willi und sonst gar nichts.
0: Ja, ist ja gut. Kann er ja auch gerne heißen. Aber erstmal musst du rausfinden, wie der Hund heißt, den du gefunden hast und einfach mitgenommen hast. Und dann kümmern wir uns um den Rest. Und dann, wenn deine Eltern damit einverstanden sind, dann gucken wir mal im Tierheim, ob wir nicht so einen kleinen Rabauken für dich finden, mit dem du dann durch die Gegend ziehen kannst. Aber ich mach den nicht stubenrein, das macht ihr gefällig selber.
1: Oh, ich glaube, dann wird das nichts mit dem einen Hund. Mama hat gesagt, nur wenn der stubenrein ist, kommt er bei uns in die Bude. Sonst will sie das nicht. Es gibt keine Ausnahme, hat sie gesagt.
0: Ja, dann gibt's ja noch eine andere Möglichkeit. Du gehst ins Tierheim und fragst, ob du da nicht Hundesitter werden kannst.
1: Was ist das denn? Hundesitter?
0: Ja, dann bist du dann einer von den Kids, die dann immer mit Hunde spazieren gehen. Du führst die Hunde dann zum Spazierengehen aus, damit die Auslauf haben. Und darüber freuen die Hunde sich auch. Und wenn du dann irgendwann einen findest, der vielleicht sogar schon stubenrein ist, den kannst du ihn ja vielleicht mit nach Hause nehmen.
1: Oh ja, das ist eine tolle Idee, Onkel Holly. Da hast du eine super tolle Idee gehabt. Ich gehe dann jetzt gleich ins Tierheim und guck mal, ob ich da nicht Hunde ausführe.
0: Nee. Du kümmerst dich jetzt erstmal hier um deinen Willi. Schlepp den hier, lass ihn hier jetzt nicht sitzen. Und dann suchst du da für den richtigen Besitzer. Und dann kannst du dich im Tierheim melden und fragen, ob du da Hunde mal ausführen kannst.
1: Okay, Onkel Holly, machen wir das so. Ich gehe dann jetzt mal und suche für den Willi sein Zuhause. Und dann gehe ich aber gleich ins Tierheim und versuche dann Hunde auszuführen. Und wenn ich dann einen gefunden habe, der mein neuer Willi wird, dann komme ich vorbei und zeige ihn dir.
0: Ja, aber nur, wenn er nicht an meine Schuhe geht und mir nicht meine Latschen auffrisst, ne? Sonst brauchst du hier gar nicht angeschissen kommen.
1: Okay, Ronny. Bis dann, ne?
0: Vielen Dank, dass du uns auch in dieser Folge wieder dein Ohr geschenkt hast.
1: Lass uns doch gern auch auf anderen Kanälen in Kontakt bleiben.
2: Ah, da bin ich wohl in der Zeile verrutscht, weil das war jetzt Holly und Fiete mit Ich behalte den Hund. Ja, kann ja mal vorkommen. Als nächstes die Mainzelmännchen mit Freunde für Freunde. Dann Helene Fischer mit Biene Maja. Dann Estefania Wollny mit Mama.

Als nächstes kommt Grünschnabel mit Regenbogenlied. Dann Martin Pfeiffer mit Mannemond. Dann die Schlümpfe mit Der Clown. Viel Spaß!

Als nächstes hört ihr Sternschnuppe mit Wir sind die Regenpiraten. Dann Matti und der lila Launebär mit der lila Launebär. Dann Bibi und Tina mit Up, Up, Up, Nobody's Perfect.

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Das nächste Lied widme ich mal der Hanni mit Vater Abraham, das Lied der Schlümpfe. Dann Bummelkasten mit Rolltreppen Max. Und dann der

Als nächstes haben wir Fantastikos mit Cowgirls. Dann Herzchen mit 1000 Träume. Dann Happy Kids mit Kastanienmann. Viel

Ihr hört schon Markus Becker mit Alle meine Entchen. Dann Metallkinder, Metalkinder, denke ich mal. Mit Bruder Jakob. Ja, und dann melde ich mich nochmal. Bis gleich.

Einen wunderschönen guten Tag allerseits. Hier ist sie wieder, eure Hanni, eigentlich mit der Kindermucke, aber heute stehen ja die Mamis mal an erster Stelle, weil heute ist Muttertag. Wer das noch nicht wusste, also ganz schnell was für die Mami holen, ja, ja. Ich habe euch eine Menge Mama-Lieder mitgebracht, genau, und natürlich auch dazwischen andere Lieder, Kinderlieder. Heute gibt es auch keine Geschichte, weil wir einfach nur mal Musik machen. Genau. Ich sage mal ein ganz liebes alles, alles Gute für die Mamas und lasst euch verwöhnen von euren Lieben und macht euch auch selber einen schönen Tag. Ich sage mal viel Spaß bei meiner Sendung. Und ich denke mal, viele Mamas werden mit ihren Familien natürlich unterwegs sein. Aber das ist ja normal, ja, eigentlich. Ja, ihr hört schon Heino Muttertagslied. Danach Schatkids, so ein schöner Tag soll das doch heute werden, auch wenn die Sonne sich versteckt hat. Zumindest hier in Kiel. Und danach geht es dann weiter mit Heinchen, mit Mama. Du sollst doch nicht um deine dünnen Beine. Warum eigentlich immer Junge? Warum nicht Mädchen? Geht ja mal gar nicht. Naja, gut. Okay. Hört es euch an. Ich sag euch viel Spaß bei meiner Sendung.

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Einen wunderschönen Samstagabend wünsche ich euch allen. Hier ist sie wieder, eure Anne. Ich begrüße alle ganz recht herzlich hier zu meiner Sendung.

Ja, und das Geburtstagskind ist die liebe Vic. Hier, ich wünsche dir auch nochmal alles Liebe und Gute. Und das ganze Radio schließt sich den Glückwünschen mit an.

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0: Warum jetzt habe ich hier der Partybiker mit Steh auf.
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1: Und damit herzlich willkommen zu einer neuen Ausgabe der Euro Top 40, die 40 populärsten Tracks Europas. Die Songs, die in Europa am meisten verkauft, am meisten downgeloadet, am häufigsten im Radio gespielt wurden und am besten gestreamt worden sind, ermittelt von APC Charts. Heute die Ausgabe 3 des Jahres 2025. Wir haben heute zwei Neuzugänge und zwei Re-Entries. Und die Top 3 der letzten Woche verrate ich euch auf 3. Billie Eilish, Birds of a Feather. Letzte Woche auf 2. Die with a Smile, Lady Gaga und Bruno Mars. Und nochmal der Bruno auf 1 mit José. Das Lied Abt, die 1 in Europa letzte Woche. Ob der Song immer noch die 1 ist, erfahren wir am Ende der Show. Wir haben nachher den Blick auf das Jahr 1995, was damals in der Hitparade stand, und wir haben einen Nummer-1-Titel aus Europa, der nicht in den Top 40 steht. Dazu später mehr. Wir fangen mal an mit der 40 von 36. Ein bisschen Fitness fürs neue Jahr. Shirin David, Bauch, Beine, Po.
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1: Ali von Apache 207 mit Wunder steht diese Woche in den Charts auf der Position 36 und 32. Hier ist der erste noch auf der 35. Das ist Maître Jim. Mittlerweile nennt er sich nur noch Jim. Und der Song heißt Ciel. Die 35 neu in Europa.
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0: So, na, fällt auf die 31 und hier ist der höchste Neuzugang auf Platz 30. Der Amerikaner Alex Warren platziert sich mit seinem Song Carry You Home.
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Geht doch nicht so einen schönen Airplay-Hit neu auf der 30, Alex Warren und Carry You Home. Hier sind die Billboard-Charts diese Woche. Auf der Nummer 3, Birds of a Feather, Billie Eilish, 2, Bar-Song, Tipsy, Shabuzi und an der Spitze Die With a Smile, Lady Gaga und Bruno Mars. Die ersten drei in England. Auf 3, Messi, Lola Young. Auf 2, Abt, Rosé und Bruno Mars. Und die 1, That's So True, Gracie Abrams. Die ersten 3 in Deutschland. Auf 3, Nina Chuba, Fata Morgana. Auf 2, Gracie Abrams, That's So True. Und die 1, Jose und Bruno Mars, und wir spielen die Nummer 1 in Kroatien. Das ist Jala Brett. Hier ist Bass.

Mit Jim fällt auf die 29 mit Swamp Party Meet und die nächsten beiden Titel steigen wieder, obwohl sie schon alt und lange dabei sind. Die 28 von 33, Who's Here and Too Sweet, und die 27 von 30, Artemis, I Like the Way You Kiss Me.

Nina Chuba, Fata Morgana ist gestiegen auf die Position 26 und auf 25 haben wir ein Re-Entry eines Songs, der schon etwas älter ist. Er ist auf TikTok aktuell viral unterwegs. Hier ist er, Naughty Boy und Sam Smith mit La La La La, wieder dabei auf 25.

Mama, Your Enemy, Stromae und Pom auf der Position Nummer 22. Zwei Titel hören wir noch. Die 21 rauf von der 23. Damiano, David, Born with a Broken Heart und Ügel auf 20 von 21. I Adore You. Und da bin ich gleich wieder da mit der zweiten Stunde der YouTube.

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1: Und dann willkommen zur zweiten Stunde der U-Top 40, die 40 populärsten Tracks Europas. Die Songs, die in Europa am meisten verkauft, am meisten downgeloadet, am häufigsten im Radio gespielt wurden und am besten gestreamt worden sind, ermittelt von der APC Charts. Die Ausgabe 3 des Jahres 2025, wir hatten die beiden Neuzugänge schon, und zwar auf der Position 35 mit Regime mit Ciel und Position Nummer 30 neu Alex Warren, Carry You Home. Die ersten drei der letzten Woche auf 3 Billie Eilish, Birds of a Feather, auf 2 Lady Gaga und Bruno Mars, Die With a Smile und an der Spitze José und Bruno Mars mit Apt. Vor den Top 10 gucken wir zurück ins Jahr 1995, wir haben aber jetzt auf der Nummer 19 erstmal einen Titel von 18 runter. Sabrina Carpenter ist das mit Taste.
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Soweit Sabrina, willkommen zu The Weeknd. Dancing in the Flames steigt. Er hat übrigens immer noch zwei Titel in den Top 20. Wir kommen also gleich weiter zu The Weeknd. Hier ist er erstmal mit Dancing in the Flames, die 18.

Aus den Top 10 fällt Benson Boone mit Beautiful Things von 8 auf die 11. Hier sind die ersten 5 aus dem Jahr 1995. Auf der 5 Can You Feel the Love Tonight, Elton John. 4 Always Bon Jovi. 3 Sympathy for the Devil von Guns N' Roses. 2 Stay Another Day, 17. Und die 1 geht an Cotton Eye Joe. Hier sind die Rednecks. I'd been married long time ago.

Anfang 95, die 1 in Europa, Rednecks und Cotton Eye Joe. Hier sind die ersten 10 in dieser Woche. 10 von 7, Carol G, Ti antes hubiera conocido.

Dieser Song war wochenlang an der Spitze der Billboard-Charts. Bar-Song Tipsy von Shaboozey in Europa in dieser Woche auf der 8. Wieder rauf von der 11. 7 ist auch gestiegen. Wieder rauf von 9. Gigi Perez, hier ist der Sailor-Song.

Platz 6 diese Woche, Teddy Swims und Bad Dreams. Der Song fällt von der 5. 1 rauf ging es für Lola Young. Der Song ist ja letzte Woche fulminant eingestiegen in die U-Top 40. Heute auf der 5. Hier ist sie mit Messi.

Gracie Abrams Karriere ist wohl nicht aufzuhalten. Sie war jetzt sogar bei Saturday Night Live und hat ihre Nummer präsentiert. That's So True ist in Europa in dieser Woche auf der Nummer 4 und verändert. Hier sind die ersten drei und verändert auf 3 ist die Billie Eilish, Birds of a Feather.

Die with a Smile bleibt die 2. Das waren Bruno und Lady Gaga. Hier sind nochmal die Top 10 diese Woche. 10 von 7, Carol G, The Antithi, Obiero, Conocido. 9 von 10, Coldplay, We Pray. 8 von 11, wieder rauf, Shabuzi, A Bar Song, Tipsy. 7 von 9, Gigi Perez, der Sailor Song. 6 von 5, Teddy Swims, Bad Dreams. Und die 5 von 6, Lola Young mit Messi. Die ersten 4 unverändert, 4 Gracie Abrams, That's So True. 3, Billie Eilish, Birds of a Feather. Und an der Nummer 2 tut sich nix, Lady Gaga und Bruno Mars, Die with a Smile. Zum 5. Mal auf 1, José und Bruno Mars und Abt. Und das waren die U-Top 40 für diese Woche. Ich bin Jost Alpe, raus und wünsche euch eine wunderschöne Woche. Bis zum nächsten Mal und hier ist die 1-App. Ciao.

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0: Gleichzeitig drohte Trump aber auch mit erneuten Angriffen, sollte es keine Einigung geben. Teheran an einem eigenen 14-Punkte-Plan für ein Ende der Kämpfe, heißt es von einem Sprecher des iranischen Außenamts.
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mein CC-Bruder, der Dämonenking, der hat heute Geburtstag. Deswegen kommt es die Schlümpfe mit Geburtstag. Ja, und ich wünsche dir alles, alles Gute zum Geburtstag.

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Miss Night Shadow, die hat sich für meinen CC-Bruder, den Dämonenkind Daphne Zegirl, gewünscht mit Happy Birthday. Ja, sie sagt dazu, für meinen Besten.